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1: Trocken ist es gerade, dazu nur ein paar Wolken. Im Norden sind es mehr Wolken als sonst und die Temperaturen liegen aktuell bei 15 bis 8 Grad. Tagsüber bleibt es meistens trocken und ziemlich sonnig, nur im Norden schauen immer wieder mehr Wolken vorbei. Dazu kommen wir auf 24 bis 28 Grad.
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0: Songs höre ich immer vertraute Stimmen. Janet Biedermann über Charles and Eddie, Would I Lie to You?
1: Erinnere ich mich speziell dran, dass ich das vom Radio aufgenommen habe. Und insofern hatte ich so ein Mixtape mit Charles and Eddie. Und es war immer so, der Song war noch nicht ganz zu Ende. Und dann redete so einer rein so, yeah, Charles and Eddie, Would I Lie to You? Ich weiß nicht, welcher Moderator das war, aber ich habe eine starke Verbindung mit ihm, weil ich habe ihn ungefähr eine Trillion Mal gehört. 90s.

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1: Trocken ist es gerade, dazu nur ein paar Wolken. Im Norden sind es mehr Wolken als sonst und die Temperaturen liegen aktuell bei 15 bis 8 Grad. Tagsüber bleibt es meistens trocken und ziemlich sonnig, nur im Norden schauen immer wieder mehr Wolken vorbei. Dazu kommen wir auf 24 bis 28 Grad. 90s

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1: Im Studio Jana Klonikowski. In der Bundesregierung steht offenbar ein größeres Stühlerücken an. Laut übereinstimmenden Berichten wird Gesundheitsministerin Waken neue Kanzleramtschefin. Ihr Nachfolger soll CDU-Generalsekretär Linnemann werden. Offiziell will Kanzler Merz das Ganze wohl im Laufe des Tages bekannt geben. US-Präsident Trump hat mal wieder den Zollhammer ausgepackt. Gegen 60 Handelspartner wurden neue Zölle von 10-12,5% angekündigt. Auch EU-Produkte sind betroffen. Als Grund nennt die US-Regierung, dass die betroffenen Länder zu wenig gegen Zwangsarbeit tun. Tanken droht nochmal teurer zu werden, denn der Ölpreis hat nochmal angezogen. Hintergrund sind die Angriffe der Houthi-Miliz auf saudi-arabische Öltanker im Roten Meer. Es wird befürchtet, dass auch diese Handelsroute eingeschränkt wird und so weniger Öl aus Saudi-Arabien transportiert werden kann. Was soll auf die neuen Euroscheine? Beethoven und Maria Callas oder doch der Eisvogel? Darüber können die Menschen in der EU ab jetzt abstimmen. Zur Wahl stehen die Themen europäische Kultur und Flüsse und Vögel. Gedruckt werden sollen die Scheine ab 2028.
0: Das ist das Wichtigste für den Moment. 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
2: Trocken ist es gerade, dazu nur ein paar Wolken. Im Norden sind es mehr Wolken als sonst und die Temperaturen liegen aktuell bei 15-8 Grad. Tagsüber bleibt es meistens trocken und ziemlich sonnig, nur im Norden schauen immer wieder mehr Wolken vorbei. Dazu kommen wir auf 24-28 Grad.
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2: Das Label will zuerst eine ganz andere Single aus dem Album von Fettes Brot veröffentlichen. Doch die Jungs setzen sich durch. Der Song über Gewissenskonflikte trifft den Nerv einer ganzen Generation. So nach dem Motto, soll ich's wirklich machen oder lass ich's lieber sein? Die Antwort ist klar, jein.
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1: Trocken ist es gerade, dazu nur ein paar Wolken. Im Norden sind es mehr Wolken als sonst und die Temperaturen liegen aktuell bei 15 bis 8 Grad. Tagsüber bleibt es meistens trocken und ziemlich sonnig, nur im Norden schauen immer wieder mehr Wolken vorbei. Dazu kommen wir auf 24 bis 28 Grad.

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1: Im Studio Jana Klonikowski. Kanzler Merz will offenbar seine Regierung umbilden. Laut übereinstimmenden Berichten soll Gesundheitsministerin Waaken neue Kanzleramtschefin werden und CDU-Generalsekretär Linnemann das Gesundheitsministerium übernehmen. Der bisherige Kanzleramtschef Frei soll ja neuer Unionsfraktionsvorsitzender im Bundestag werden. US-Präsident Trump hat wieder sein liebstes Instrument ausgepackt. Gegen 60 Handelspartner werden neue Zölle verhängt, in Höhe von 10-12,5%. Das gilt auch für Produkte aus der EU. Begründet werden die neuen Zölle damit, dass die Handelspartner zu wenig gegen Zwangsarbeit vorgehen würden. In Spanien und Frankreich wüten weiter verheerende Waldbrände. Die spanische Regierung hat jetzt den Notstand ausgerufen. Rund um Madrid wurden bereits tausende Menschen in Sicherheit gebracht. Auch in Frankreich wurden bei Bordeaux 20.000 Touristen und Bewohner von Campingplätzen oder aus anderen Unterkünften geholt. Fußball-Deutschland schaut am Vormittag gespannt nach Frankfurt. Jürgen Klopp soll auf dem DFB-Campus als neuer Bundestrainer vorgestellt werden. Er wird das DFB-Team dann wohl das erste Mal Ende September in der Nations League gegen die Niederlande coachen.
0: Das ist das Wichtigste für den Moment. 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
2: Trocken ist es gerade, dazu nur ein paar Wolken. Im Norden sind es mehr Wolken als sonst und die Temperaturen liegen aktuell bei 15 bis 8 Grad. Tagsüber bleibt es meistens trocken und ziemlich sonnig, nur im Norden schauen immer wieder mehr Wolken vorbei. Dazu kommen wir auf 24 bis 28 Grad.
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0: aus der Hitschmiede Frankfurt auf die Tanzflächen der ganzen Welt. Moose T über Snap. Rhythm is a Dancer.
1: Das ist für mich eine ganz, ganz wichtige Gruppe in den 90ern gewesen. Gerade mit dem Lied Rhythm is a Dancer, weil das Projekt auch aus Deutschland kam, aus Frankfurt. Und weltweit so riesig erfolgreich war. Und Rhythm is a Dancer ist ja echt wirklich eine Hymne quasi, die auch immer wieder gecovert wurde. Also das ist so ein richtig deutsches Stück Kulturgut. Also wirklich eine gute Botschafterfunktion quasi. 90s.

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1: Trocken ist es gerade, dazu nur ein paar Wolken. Im Norden sind es mehr Wolken als sonst und die Temperaturen liegen aktuell bei 15 bis 8 Grad. Tagsüber bleibt es meistens trocken und ziemlich sonnig, nur im Norden schauen immer wieder mehr Wolken vorbei. Dazu kommen wir auf 24 bis 28 Grad.
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1: Im Studio Jana Klonikowski. In der Bundesregierung steht offenbar ein größeres Stühlerücken an. Laut übereinstimmenden Berichten wird Gesundheitsministerin Waaken neue Kanzleramtschefin. Ihr Nachfolger soll CDU-Generalsekretär Linnemann werden. Offiziell will Kanzler Merz das Ganze wohl im Laufe des Tages bekannt geben. US-Präsident Trump hat mal wieder den Zollhammer ausgepackt. Gegen 60 Handelspartner wurden neue Zölle von 10-12,5% angekündigt. Auch EU-Produkte sind betroffen. Als Grund nennt die US-Regierung, dass die betroffenen Länder zu wenig gegen Zwangsarbeit tun. Tanken droht nochmal teurer zu werden, denn der Ölpreis hat nochmal angezogen. Hintergrund sind die Angriffe der Houthi-Miliz auf saudi-arabische Öltanker im Roten Meer. Es wird befürchtet, dass auch diese Handelsroute eingeschränkt wird und so weniger Öl aus Saudi-Arabien transportiert werden kann. Fußball-Deutschland schaut am Vormittag gespannt nach Frankfurt. Jürgen Klopp soll auf dem DFB-Campus als neuer Bundestrainer vorgestellt werden. Er wird das DFB-Team dann wohl das erste Mal Ende September in der Nations League gegen die Niederlande coachen.
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1: Nachdem er unter anderem einen Mann aus dem Wetteraukreis über den Tisch gezogen haben soll, hat die Polizei jetzt einen mutmaßlichen Investmentbetrüger festgenommen. Eines seiner Opfer hatte nach ausbleibenden Auszahlungen bei angeblich lukrativen Investments die Polizei eingeschaltet. Zu dem Zeitpunkt waren aber schon mehr als 100.000 Euro geflossen. Die Ermittlungen gegen den 38-Jährigen sowie zu möglichen Hintermännern laufen.
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2: Ziemlich freundlich geht's in den Morgen. Dazu viel Sonne und es bleibt trocken. Nur im Norden ziehen mal ein paar mehr Wolken durch. Später wird's richtig sommerlich. Die Höchstwerte liegen bei 23 bis 28 Grad. Morgen wird's noch heißer mit bis zu 33 Grad und am Sonntag kommen dann mehr Wolken rein und von Westen her zieht öfter Regen auf, vereinzelt auch mit Gewittern.
0: Verkehr.
2: Es gibt gerade keine Staus, ihr kommt entspannt durch.
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3: Es ist kurz nach 5 an diesem Freitag, 24. Juli 2026. Hi, guten Morgen. Rob Green hier. Ich bin sehr gut gelaunt. Heute ist Freitag. Die Woche hatte gefühlt 19 Werktage. Ich weiß es nicht. Die Woche hat so gedauert. Jetzt ist es Freitag. Jetzt geht's Richtung Wochenende. Traumhaften guten Morgen. Wir starten mit einem Song aus der 90s, 90s Summer Selection. Das sind 4 verschiedene Radios in der App und im Web. Und hier ist Ricky Martin aus dem 90s, 90s Summer Hits Radio. Maria.

C-Block bei 90s Radio. Time is ticking away aus dem Jahr 97. Guten Morgen an diesem Freitag. Herzlich willkommen zur Show. Gleich mit Alternate aus dem Jahr 97 mit Free und 91 Mr. Phil Collins, Genesis. Hier bei 90s Jesus, he knows me.

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1: Rob Green, guten Morgen an diesem Freitag. 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
1: Im Studio Anna Löwer. Gesundheitsministerin Wagen wird offenbar neue Kanzleramtschefin. Das berichten mehrere Medien. Ihr Nachfolger soll demnach CDU-Generalsekretär Linnemann werden. Offiziell will Kanzler Merz das Ganze wohl heute bekannt geben. US-Präsident Trump hat mal wieder den Zollhammer ausgepackt. Gegen 60 Handelspartner wurden neue Zölle von 10-12.5% angekündigt. Auch EU-Produkte sind betroffen. Als Grund nennt die US-Regierung, dass die betroffenen Länder zu wenig gegen Zwangsarbeit tun. In Spanien und Frankreich wüten weiter schlimme Waldbrände. Die spanische Regierung hat den Notstand ausgerufen. Die französische bittet andere EU-Länder um Hilfe. In beiden Ländern mussten Zehntausende Menschen in den Brandgebieten in Sicherheit gebracht werden, darunter auch viele Touristen. Heute ist es soweit. Jürgen Klopp soll am Vormittag als neuer Bundestrainer vorgestellt werden. Klopp wird wohl einen Vertrag bis inklusive der Weltmeisterschaft 2030 bekommen. Er war nach WM-Flop und Nagelsmann aus gleich Favorit und auch der einzige Kandidat fürs Bundestraineramt.
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2: Nachdem er unter anderem einen Mann aus dem Wetteraukreis über den Tisch gezogen haben soll, hat die Polizei jetzt einen mutmaßlichen Investmentbetrüger festgenommen. Eines seiner Opfer hatte nach ausbleibenden Auszahlungen bei angeblich lukrativen Investments die Polizei eingeschaltet. Zu dem Zeitpunkt waren aber schon mehr als 100.000 Euro geflossen. Die Ermittlungen gegen den 38-Jährigen sowie zu möglichen Hintermännern laufen.
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3: Ziemlich freundlich geht's in den Morgen. Dazu viel Sonne und es bleibt trocken. Nur im Norden ziehen mal ein paar mehr Wolken durch. Später wird's richtig sommerlich. Die Höchstwerte liegen bei 23 bis 28 Grad. Morgen wird's noch heißer mit bis zu 33 Grad. Und am Sonntag kommen dann mehr Wolken rein. Und von Westen her zieht öfter Regen auf. Vereinzelt auch mit Gewittern.
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3: Im Moment ist alles frei auf den Straßen bei uns in Hessen. Keine Staus.
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4: Es ist kurz nach 5:30 an diesem Freitag mittendrin im 90s Rob Green Wochenend-Countdown. Das heißt, noch einmal arbeiten, Leute, und dann haben wir Weekend. Einiges zu tun heute in der Show, kurz nach 6, kurz nach 8, Robs Mix-Up. Wir hauen auch ebenfalls die 90s Badelatschen raus, die 90-Letten, und wir spielen selbstverständlich den coolen Sound der 90er. Mit You, mit Breathe und Undercover Baker Street.

It's you mit Breathe bei 90s Radio 040-55-41-90-90, die neue WhatsApp-Nummer 040-55-41-90-90. Und Jochen aus Berlin-Tempelhof schreibt: Hi Rob, hab jetzt endlich Wochenende nach dem heutigen Arbeitstag und dann geht's ab in den Urlaub für 3 Wochen nach Mallorca und nach Holland. Ja, dann viel Spaß auf der schönsten Insel der Welt und in den Niederlanden. TLC Waterfalls.

0: Pet Shop Boys, go west by 90s Radio. Ich habe gerade von Jochen aus Berlin erzählt, dass er nach Mallorca fliegt und jetzt schreibt Paulina. Sie hört uns in Bebra in Hessen und schreibt, hi Rob, bin ebenfalls auf der Insel, aber nix Ballermann. Wir sind in Alcudia und haben eine sehr schöne Wohnung mit Blick direkt aufs Meer. Wir brauchen nur 10 Sekunden, dann sind wir schon im Meer. Ui, dann viel Spaß, Paulina. Grüße nach Mallorca. The Bloodhound Gang, The Bad Touch, 90s Radio.
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1: Im Studio Anna Löwer. Gesundheitsministerin Wagen wird offenbar neue Kanzleramtschefin. Das berichten mehrere Medien. Ihr Nachfolger soll demnach CDU-Generalsekretär Linnemann werden. Offiziell will Kanzler Merz das Ganze wohl heute bekannt geben. US-Präsident Trump hat mal wieder den Zollhammer ausgepackt. Gegen 60 Handelspartner wurden neue Zölle von 10-12,5% angekündigt. Auch EU-Produkte sind betroffen. Als Grund nennt die US-Regierung, dass die betroffenen Länder zu wenig gegen Zwangsarbeit tun. In Spanien und Frankreich wüten weiter schlimme Waldbrände. Die spanische Regierung hat den Notstand ausgerufen. Die französische bittet andere EU-Länder um Hilfe. In beiden Ländern mussten Zehntausende Menschen in den Brandgebieten in Sicherheit gebracht werden, darunter auch viele Touristen. Heute ist es soweit. Jürgen Klopp soll am Vormittag als neuer Bundestrainer vorgestellt werden. Klopp wird wohl einen Vertrag bis inklusive der Weltmeisterschaft 2030 bekommen. Er war nach WM-Flop und Nagelsmann aus gleich Favorit und auch der einzige Kandidat fürs Bundestraineramt.
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1: In Neuansbach, nördlich von Frankfurt, ist eine 13-Jährige queerfeindlich angegriffen worden. Drei bisher unbekannte Jugendliche hatten das Mädchen erst beleidigt, weil sie ein Armband und eine Handyhülle in Regenbogenfarben hatte. Einer von ihnen schlug ihr dann noch ins Gesicht. Die Polizei sucht Zeugen zu dem Angriff am Bahnhof.
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2: Ziemlich freundlich geht's in den Morgen, dazu viel Sonne und es bleibt trocken. Nur im Norden ziehen mal ein paar mehr Wolken durch. Später wird's richtig sommerlich, die Höchstwerte liegen bei 23 bis 28 Grad. Morgen wird's noch heißer mit bis zu 33 Grad und am Sonntag kommen dann mehr Wolken rein und von Westen her zieht öfter Regen auf, vereinzelt auch mit Gewittern.
0: Verkehr.
2: Nichts los auf den Straßen in Hessen, aktuell ist alles frei.
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3: Kurz nach 6 an diesem Freitag. Guten Morgen, Deutschland. Es ist Freitag, Leute. Ich habe es vorhin in der Show erzählt. Ich habe das Gefühl gehabt, dass diese Woche irgendwie 9 Arbeitstage hatte. Es hat sich so geschleppt, aber wir haben Freitag. Ab mit uns ins Wochenende und wir sind mittendrin in der 90s Summer Selection. 4 verschiedene Radios mit verschiedenen Styles. Sommerhits pur. Und daraus Inner Circle. Hier ist Sweat.

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1: Hallo.
2: Ricardo, Rob Green, 90s Radio.
1: Hi, Rob Green. Schön, dass du dich meldest.
2: Ja, schön, dass du rangehst. Dann lass uns mal zusammen Geschichte schreiben, oder?
1: Auf alle Fälle, Rob. Letzte Woche war Judith von Mr. President bei dir zu Gast im Studio. Da habe ich eine ganz witzige Geschichte für dich.
2: Erzähl.
1: Ich bin ja seit 96 großer Mr. President-Fan und durfte sie letztes Jahr persönlich kennenlernen. Und im März habe ich ihr erzählt, ja, Judith, ich treffe morgen Alex Christensen vor seinem Konzert.
2: Ja.
1: Judith darauf, ja, grüß ihn mal von mir. Dann habe ich Alex vor dem Konzert getroffen. Er hat spontan mit mir ein Video für sie aufgenommen und Judith eingeladen, mit ihm auf der Bühne Coco Jumbo zu singen. Und während des Konzerts erzählte er dann vor dem Publikum von unserem Treffen und stimmte Coco Jumbo an. Der ganze Saal hat mitgesungen. Ich habe das gefilmt und ihr über Insta geschickt. Und sie hat sich so darüber gefreut und ist dann tatsächlich am 17. April mit ihm in Hamburg aufgetreten.
2: Ach, wie geil!
1: Ja, und das Insta-Video, Rob, hat mittlerweile fast 60.000 Aufrufe.
2: Ach, du bist der Beste, Ricardo! Oh, geil! Dann gibt's eine kleine Karriere für dich als Influencer.
1: So in etwa.
2: Gott, wenn ich Alex das nächste Mal sehe, dann spreche ich ihn drauf an.
1: Mach das, Rob, mach das. Alex hat leider vergessen, mich einzuladen, sonst wäre ich gerne dabei gewesen.
2: Oh Mann, dann werde ich ihn rügen.
1: Genau.
2: Lass uns mal spielen, Ricardo. Robs Mix-Up, das Spiel mit der KI, entweder wie der Song heißt oder von wem, okay?
1: Okay, alles klar.
2: Und es ist nicht von Mr. President und es ist auch nicht von Alex Christensen.
1: Oh, schade.
2: Nö. Aber vielleicht kommst du drauf. Los geht's.
1: Okay.

0: Eine richtig geile Nummer. Richtig geile Nummer. It's my life, Dr. Alban.
1: Ja, dann kann ich's ausmachen. Och, du bist ein Profi, Ricardo.
0: Dr. Alban habe ich letztes Jahr, Rob, in Nürnberg live gesehen bei der 90 Super Show. Eine richtig geile

0: Berg. Wo genau liegt das?
1: Das liegt in Thüringen im Landkreis Saalfeld-Rudolstadt. Ich habe es nicht weit bis nach Bayern.
0: Ich wollte gar sagen, da bist du relativ zentral, ne, für alle Partys.
1: Genau so ist es. Genau
0: okay.
1: So sieht das aus.
0: Ricardo, jetzt obendrauf zu deinem Influencer-Erfolg gibt es ein 90s Summer Cap.
1: Oh, wie geil ist das denn?
0: Ricardo, hat mir Spaß gemacht, mit dir zu quatschen und wünsche dir einfach einen schönen Tag und das nächste Mal, wenn du die alle triffst, dann grüße.
1: Das mache ich, Rob. Alles klar, vielen Dank.
0: Bis dann, mein Lieber.
1: Bis dann, mach's gut.
0: Jo, tschüss, ciao.
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The New Radicals. You get what you give aus dem Jahr 98. Guten Morgen zusammen. 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Big Mountain. 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
1: Im Studio Anna Löwer. Stühlerücken in der Bundesregierung. Gesundheitsministerin Waken soll Medienberichten nach neue Kanzleramtschefin werden und CDU-Generalsekretär Linnemann das Gesundheitsministerium übernehmen. Der bisherige Kanzleramtschef Frey soll ja neuer Unionsfraktionschef werden. US-Präsident Trump hat wieder sein liebstes Instrument ausgepackt. Gegen 60 Handelspartner werden neue Zölle verhängt, in Höhe von 10-12.5%. Das gilt auch für Produkte aus der EU. Begründung: Die Handelspartner tun angeblich zu wenig gegen Zwangsarbeit. Tanken könnte noch mal teurer werden. Der Ölpreis hat wieder angezogen. Hintergrund sind die Angriffe der Houthi-Miliz auf saudi-arabische Öltanker im Roten Meer. Es wird befürchtet, dass auch diese Handelsroute eingeschränkt wird und so weniger Öl aus Saudi-Arabien transportiert werden kann. Fußball-Deutschland schaut am Vormittag gespannt nach Frankfurt. Jürgen Klopp soll auf dem DFB-Campus als neuer Bundestrainer vorgestellt werden. Er wird das DFB-Team wohl das erste Mal Ende September in der Nations League gegen die Niederlande coachen.
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1: In Neuansbach, nördlich von Frankfurt, ist eine 13-Jährige queerfeindlich angegriffen worden. Drei bisher unbekannte Jugendliche hatten das Mädchen erst beleidigt, weil sie ein Armband und eine Handyhülle in Regenbogenfarben hatte. Einer von ihnen schlug ihr dann noch ins Gesicht. Die Polizei sucht Zeugen zu dem Angriff am Bahnhof.
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2: Ziemlich freundlich geht's in den Morgen. Dazu viel Sonne und es bleibt trocken. Nur im Norden ziehen mal ein paar mehr Wolken durch. Später wird's richtig sommerlich. Die Höchstwerte liegen bei 23 bis 28 Grad. Morgen wird's noch heißer mit bis zu 33 Grad und am Sonntag kommen dann mehr Wolken rein und von Westen her zieht öfter Regen auf, vereinzelt auch mit Gewittern.
0: Verkehr.
2: Es gibt gerade keine Staus, ihr kommt entspannt durch.
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3: Kurz nach 6:30 an diesem Freitag, den 24. Juli inzwischen. Wir gucken mal gleich bei der Timeline, was in den 90ern an diesem Tag los war. Bis dahin erstmal Gigi D'Agostino und Christina Aguilera.

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1: Yes, der 24.07. Guten Morgen, Rob Green hier. Das heutige Datum ist ein ganz trauriges in der Techno-Welt. Mit dem 24.07. endet etwas, das in den 90ern eine Institution der elektronischen Musikwelt wurde. Richtig, die Love Parade. Die Love Parade entwickelt sich in den 90s von einem Nischen-Event zu einer Millionenveranstaltung. Nach der Zeit in Berlin geht die Parade dann ins Ruhrgebiet mit dem traurigen Ende in Duisburg. Am heutigen Tag im Jahr 2010 kommen bei der Parade in einer überfüllten Tunnelrampe 21 Menschen ums Leben. Etwa 500 werden verletzt. Wir denken heute an diese tragische Massenpanik. Und wir haben noch eine Heirat heute in der Timeline. Heute in 99 heiratet Phil Collins zum dritten Mal. Der Schlagzeuger von Genesis ehelicht Ariana Civi in der Schweiz. Zu den prominenten Gästen zählen unter anderem Elton John und Eric Clapton. Die Trennung von Phil und Ariana findet im Laufe des Jahres 2020 statt. Jesus, he knows, vielleicht why. Und das war der 24.07. in den 90ern.
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1: Im Studio Anna Löwer. Fußball-Deutschland schaut am Vormittag gespannt nach Frankfurt. Jürgen Klopp soll auf dem DFB-Campus als neuer Bundestrainer vorgestellt werden. Er wird das DFB-Team wohl das erste Mal Ende September in der Nations League gegen die Niederlande coachen. Stühlerücken in der Bundesregierung. Gesundheitsministerin Wagen soll Medienberichten nach neue Kanzleramtschefin werden und CDU-Generalsekretär Linnemann das Gesundheitsministerium übernehmen. Der bisherige Kanzleramtschef Frey soll ja neuer Unionsfraktionschef werden. Die Waldbrände in Südeuropa geraten immer mehr außer Kontrolle. Spanien hat für zwei Regionen den nationalen Notstand ausgerufen, um den Kampf gegen die Feuer zu verstärken. An der französischen Atlantikküste mussten fast 30.000 Menschen wegen der Flammen in Sicherheit gebracht werden. US-Präsident Trump hat wieder sein liebstes Instrument ausgepackt. Gegen 60 Handelspartner werden neue Zölle verhängt, in Höhe von 10-12,5%. Das gilt auch für Produkte aus der EU. Begründung: Die Handelspartner tun angeblich zu wenig gegen Zwangsarbeit.
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1: Nachdem er unter anderem einen Mann aus dem Wetteraukreis über den Tisch gezogen haben soll, hat die Polizei jetzt einen Investmentbetrüger festgenommen. Eines der Opfer hatte nach ausbleibenden Auszahlungen bei angeblich lukrativen Investments die Polizei eingeschaltet. Zu dem Zeitpunkt waren aber schon mehr als 100.000 Euro geflossen. Die Ermittlungen gegen den 38-Jährigen sowie zu möglichen Hintermännern laufen.
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2: Meist sonnig ist es heute Morgen schon. Nur im Norden ziehen mehr Wolken durch, aber es bleibt trocken. Später setzt sich die Sonne oft durch und die Höchstwerte liegen bei 23-28 Grad. Morgen wird es nochmal richtig warm bis heiß, trocken und meist sonnig mit bis zu 33 Grad. Am Sonntag mehr Wolken und ab dem Nachmittag von Westen her vereinzelt Schauer und auch Gewitter.
0: Verkehr.
2: Nichts los auf den Straßen in Hessen. Aktuell ist alles frei.
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3: Kurz nach sieben an diesem Freitagmorgen. Guten Morgen, Deutschland. Wir sind mittendrin im 90s Rob Green Wochenend-Countdown. Ich hatte das Gefühl gehabt, dass diese Woche so langsam vorbeiging. Irgendwie jetzt haben wir Freitag und es geht Richtung Wochenende. Und wir sind mittendrin in der 90s Summer Selection. Das sind die 90s Radios für den Sommer. Ibiza, Eurodance, Reggae oder die klassischen Sommerhits. Klickt euch rein auf 90s90s.de und wir schenken euch dabei die 90-Letten. Das sind Schlappen für den Sommer im 90s Look. Die gehen gleich raus nach Fuji's Radio Nord und passen dazu You Bring on the Sun London Beat.

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1: Hallo.
2: Enrico, Rob Green, 90s, hi. 90s Radio.
1: Oh, hi, schön, dass wir uns mal unterhalten. Ich kenne dich noch von FFH.
2: Tust du das?
1: So
2: Mensch.
1: Lange kenne ich dich schon. Ich habe nämlich damals in Frankfurt am Main gewohnt, ja.
2: Ah, und wann bist du nach Berlin, Enrico?
1: 2010, ich bin jetzt schon 16 Jahre hier.
2: Gottes Willen. Das heißt, ja, geil. Und dann hast du 90s entdeckt und dachtest, das kann doch nicht wahr sein.
1: Ich feiere das so. Ich feiere das wirklich so. Das ist so geil. Endlich mal gute Musik aus den 90ern. Ist ja wieder belebt, ne?
2: Ja, ne? Haben wir damals telefoniert, als sie bei FFH war? Oder haben wir uns nur gehört?
1: Nein, glaube ich nicht. Nein, nur gehört, ja.
2: Dann vielen lieben Dank, dass du all die Jahre jetzt mich im Radio hörst, Enrico.
1: Gerne, gerne.
2: Und du möchtest die 90-Letten haben, die Badelatschen.
1: Auf jeden Fall, juhu.
2: Auf jeden Fall. Also ich meine, ich finde sie auch selber geil, aber seit langem ist es nicht mehr so, dass die Leute so begeistert sind vom Badelatschen.
1: Auf jeden Fall. Ich bin ein 90er-Gen, ich bin 85 geboren, hallo?
2: Perfekt,
1: ich bin aufgewachsen in den 90ern.
2: Perfekt. Und was war der Grund, warum du nach Berlin gezogen bist?
1: Job und ja, Frankfurt war da nicht mehr so geil. Berlin ist geiler. Und
2: Berlin ist in der Tat sehr, sehr geil. Bist du gebürtig aus Berlin oder?
1: Nee, ich bin geboren in Sachsen-Anhalt.
2: Okay.
1: Ja, genau.
2: Oh, da hast du noch eine kleine Weltreise gemacht.
1: Auf jeden Fall. Noch in Köln.
2: Oh Gott.
1: Ja, überall.
2: Gut, mein Lieber. Dann wünsche ich dir viel, viel Spaß mit den 90s Badelatschen.
1: Vielen Dank.
2: Die gewinnst du hier und jetzt bei 90s Radio.
1: Dankeschön.
2: Bis
1: Dankeschön.
2: Dann, mein Lieber.
1: Bis bald. Dankeschön.
2: Ciao, Enrico.
1: Tschüss. Alles Gute. Ciao.
2: Dito, ciao.
1: Tschüss.
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1: Guten Morgen an diesem Freitag, 24.07. Rob Green hier, und heute vor 16 Jahren wurde aus einem der größten Musikfeste der Welt eine der schlimmsten Katastrophen der deutschen Veranstaltungsgeschichte. Am 24. Juli 2010 starben bei der Love Parade in Duisburg 21 Menschen, Hunderte wurden verletzt. Ein Tag, der bis heute viele Menschen bewegt und an den sich viele mit ganz unterschiedlichen Erinnerungen zurückerinnern. Die Geschichte der Love Parade war aber viel größer. Von den Anfängen mit ein paar hundert Ravern und Raverinnen am Kudamm in Berlin bis zum weltweiten Kult-Event. 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
1: Im Studio Anna Löwer. Stühlerücken in der Bundesregierung. Gesundheitsministerin Waken soll Medienberichten nach neue Kanzleramtschefin werden und CDU-Generalsekretär Linnemann das Gesundheitsministerium übernehmen. Der bisherige Kanzleramtschef Frey soll ja neuer Unionsfraktionschef werden. Fußball-Deutschland schaut am Vormittag gespannt nach Frankfurt. Jürgen Klopp soll auf dem DFB-Campus als neuer Bundestrainer vorgestellt werden. Er wird das DFB-Team wohl das erste Mal Ende September in der Nations League gegen die Niederlande coachen. Die Waldbrände in Südeuropa geraten immer mehr außer Kontrolle. Spanien hat für zwei Regionen den nationalen Notstand ausgerufen, um den Kampf gegen die Feuer zu verstärken. An der französischen Atlantikküste mussten fast 30.000 Menschen wegen der Flammen in Sicherheit gebracht werden. US-Präsident Trump hat wieder sein liebstes Instrument ausgepackt. Gegen 60 Handelspartner werden neue Zölle verhängt, in Höhe von 10-12,5%. Das gilt auch für Produkte aus der EU. Begründung: Die Handelspartner tun angeblich zu wenig gegen Zwangsarbeit.
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1: Nachdem er unter anderem einen Mann aus dem Wetteraukreis über den Tisch gezogen haben soll, hat die Polizei jetzt einen Investmentbetrüger festgenommen. Eines der Opfer hatte nach ausbleibenden Auszahlungen bei angeblich lukrativen Investments die Polizei eingeschaltet. Zu dem Zeitpunkt waren aber schon mehr als 100.000 Euro geflossen. Die Ermittlungen gegen den 38-Jährigen sowie zu möglichen Hintermännern laufen.
0: Das ist das Wichtigste für den Moment. 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
2: Meist sonnig ist es heute Morgen schon. Nur im Norden ziehen mehr Wolken durch, aber es bleibt trocken. Später setzt sich die Sonne oft durch und die Höchstwerte liegen bei 23-28 Grad. Morgen wird es nochmal richtig warm bis heiß, trocken und meist sonnig mit bis zu 33 Grad. Am Sonntag mehr Wolken und ab dem Nachmittag von Westen her vereinzelt Schauer und auch Gewitter.
0: Verkehr.
2: Es gibt gerade keine Staus, ihr kommt entspannt durch.
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3: Kurz nach 7:30 an diesem Freitag. Guten Morgen, Rob Green hier. Wir sind mittendrin im 90s Rob Green Wochenend Countdown. Noch einmal ackern. Und dann ist Weekend, Leute. Erasure always.

Phil McCoy, Love and Devotion hier an diesem Freitagmorgen. Rob Green, How Do You Do? Rockset gleich und wir gehen ins Jahr 94. Push the feeling on. Hier sind Nightcrawlers.

Do You Do by 90s Radio, Roxette, Rob Green, guten Morgen, das hier liebe ich. Zurück ins Jahr 98, Liebeslied, hier sind die absoluten Beginner.

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1: Im Studio Anna Löwer. Heute ist es soweit, Jürgen Klopp soll am Vormittag als neuer Bundestrainer vorgestellt werden. Klopp wird wohl einen Vertrag bis inklusive der Weltmeisterschaft 2030 bekommen. Er war nach WM-Flop und Nagelsmann aus gleich Favorit und auch der einzige Kandidat fürs Bundestraineramt. Gesundheitsministerin Wagen wird offenbar neue Kanzleramtschefin, das berichten mehrere Medien. Ihr Nachfolger soll demnach CDU-Generalsekretär Linnemann werden. Offiziell will Kanzler Merz das Ganze wohl heute bekannt geben. Die Waldbrände in Südeuropa geraten immer mehr außer Kontrolle. Spanien hat für zwei Regionen den nationalen Notstand ausgerufen, um den Kampf gegen die Feuer zu verstärken. An der französischen Atlantikküste mussten fast 30.000 Menschen wegen der Flammen in Sicherheit gebracht werden. US-Präsident Trump hat mal wieder den Zollhammer ausgepackt. Gegen 60 Handelspartner wurden neue Zölle von 10-12,5% angekündigt. Auch EU-Produkte sind betroffen. Als Grund nennt die US-Regierung, dass die betroffenen Länder zu wenig gegen Zwangsarbeit tun.
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1: In Neuansbach, nördlich von Frankfurt, ist eine 13-Jährige queerfeindlich angegriffen worden. Drei bisher unbekannte Jugendliche hatten das Mädchen erst beleidigt, weil sie ein Armband und eine Handyhülle in Regenbogenfarben hatte. Einer von ihnen schlug ihr dann noch ins Gesicht. Die Polizei sucht Zeugen zu dem Angriff am Bahnhof.
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2: Meist sonnig ist es heute Morgen schon. Nur im Norden ziehen mehr Wolken durch, aber es bleibt trocken. Später setzt sich die Sonne oft durch und die Höchstwerte liegen bei 23 bis 28 Grad. Morgen wird es nochmal richtig warm bis heiß, trocken und meist sonnig mit bis zu 33 Grad. Am Sonntag mehr Wolken und ab dem Nachmittag von Westen her vereinzelt Schauer und auch Gewitter.
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2: Im Moment ist alles frei auf den Straßen bei uns in Hessen, keine Staus.
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3: Kurz nach 8 an diesem Freitagmorgen. Guten Morgen, Deutschland, mittendrin im 90s, 90s Rob Green Wochenend-Countdown. Denn heute ist Freitag, das heißt, heute nach Feierabend ist Weekend. Und wir haben ein Geburtstagskind in der Show. Jennifer Lopez hat heute Geburtstag, wird 57 Jahre alt. Happy Birthday J-Lo spielen wir jetzt, Let's Get Loud. Dann Shania Twain, That Don't Impress Me Much. Und dann machen wir auch noch hier bei 90s, 90s Radio Rob's Mix-Up, das Spiel mit der KI. Mal schauen, wer heute gewinnt, die 90s, 90s Summer Camp.

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1: Hallo.
2: Ricardo, Rob Green, 90s Radio.
1: Hi, Rob Green. Schön, dass du dich meldest.
2: Ja, schön, dass du rangehst. Dann lass uns mal zusammen Geschichte schreiben, oder?
1: Auf alle Fälle, Rob. Letzte Woche war Judith von Mr. President bei dir zu Gast im Studio. Da habe ich eine ganz witzige Geschichte für dich.
2: Erzähl.
1: Ich bin ja seit 96 großer Mr. President-Fan und durfte sie letztes Jahr persönlich kennenlernen. Und im März habe ich ihr erzählt, ja, Judith, ich treffe morgen Alex Christensen vor seinem Konzert.
2: Ja.
1: Judith darauf, ja, grüß ihn mal von mir. Dann habe ich Alex vor dem Konzert getroffen. Er hat spontan mit mir ein Video für sie aufgenommen und Judith eingeladen, mit ihm auf der Bühne Coco Jumbo zu singen. Und während des Konzerts erzählte er dann vor dem Publikum von unserem Treffen und stimmte Coco Jumbo an. Der ganze Saal hat mitgesungen. Ich habe das gefilmt und ihr über Insta geschickt. Und sie hat sich so darüber gefreut und ist dann tatsächlich am 17. April mit ihm in Hamburg aufgetreten.
2: Ach, wie geil!
1: Ja, und das Insta-Video, Rob, hat mittlerweile fast 60.000 Aufrufe.
2: Ach, du bist der Beste, Ricardo! Oh, geil! Dann gibt's eine kleine Karriere für dich als Influencer.
1: So in etwa.
2: Gott, wenn ich Alex das nächste Mal sehe, dann spreche ich ihn drauf an.
1: Mach das, Rob, mach das. Alex hat leider vergessen, mich einzuladen, sonst wäre ich gerne dabei gewesen.
2: Oh Mann, dann werde ich ihn rügen.
1: Genau.
2: Lass uns mal spielen, Ricardo. Robs Mix-Up, das Spiel mit der KI. Entweder wie der Song heißt oder von wem, okay?
1: Okay, alles klar.
2: Und es ist nicht von Mr. President und es ist auch nicht von Alex Christensen.
1: Oh, schade.
2: Nö. Aber vielleicht kommst du drauf. Los geht's.
1: Okay.

0: Eine richtig geile Nummer. Richtig geile Nummer. It's my life, Dr. Alban.
1: Ja, dann kann ich's ausmachen. Och, du bist ein Profi, Ricardo.
0: Dr. Alban habe ich letztes Jahr, Rob, in Nürnberg live gesehen bei der 90 Super Show. Eine richtig geile Bühnenshow. Wirklich klasse.
1: Sag mal, bist du auf allen Partys und kennst alle Stars?
0: Ja, mittlerweile treffe ich hin und wieder einige Stars. Das macht so einen Spaß und das ist meine Passion. Das ist wirklich.
1: Ich merk's.
0: Ja.
1: Kommst aus Leutenberg, wo genau liegt das?
0: Das liegt in Thüringen im Landkreis Saalfeld-Rudolstadt. Ich hab's nicht weit bis nach Bayern.
1: Ich wollte gar sagen, da bist du relativ zentral, ne, für alle Partys.
0: Genau so ist es. Genau
1: okay.
0: So sieht das aus.
1: Ricardo, jetzt obendrauf zu deinem Influencer-Erfolg gibt's ein 90s Summer Cap.
0: Oh, wie geil ist das denn?
1: Ricardo, hat mir Spaß gemacht, mit dir zu quatschen und wünsche dir einfach einen schönen Tag und das nächste Mal, wenn du die alle triffst, dann grüße.
0: Das mache ich, Rob. Alles klar, vielen Dank.
1: Bis dann, mein Lieber.
0: Bis dann, mach's gut.
1: Jo, tschüss, ciao.
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90s Radio, geiler Song von Joe Public, Live and Learn, und jetzt Summer Vibes, ein sehr geiler Song aus dem 90s Summer Hits Radio in der App und im Web, Summer Selection 2026 für die Sommer Songs der 90s, Venga Boys, we're going to Ibiza. 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
1: Im Studio Anna Löwer. Bundeskanzler Merz räumt in seinem Kabinett noch mehr auf als bislang gedacht. Wie die Bild berichtet, entlässt er Verkehrsminister Schnieder. Demnach war Merz zunehmend genervt, dass es nicht genug Fortschritte im Verkehrsministerium gab. Auch an anderen Stellen will Merz umbauen. Details dazu will er heute bekannt geben. VW kommt aus der Abwärtsspirale nicht heraus. Von April bis Juni ist der Gewinn bei Europas größtem Autobauer um ein Drittel eingebrochen. VW steckt seit langem in der Krise und will zehntausende Jobs streichen. Außerdem stehen Werksschließungen im Raum. Heute ist es soweit. Jürgen Klopp soll am Vormittag als neuer Bundestrainer vorgestellt werden. Klopp wird wohl einen Vertrag bis inklusive der Weltmeisterschaft 2030 bekommen. Er war nach WM-Flop und Nagelsmann aus gleich Favorit und auch der einzige Kandidat fürs Bundestraineramt. In Spanien und Frankreich wüten weiter schlimme Waldbrände. Die spanische Regierung hat den Notstand ausgerufen. Die französische bittet andere EU-Länder um Hilfe. In beiden Ländern mussten zehntausende Menschen in den Brandgebieten in Sicherheit gebracht werden, darunter auch viele Touristen.
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1: In Neuansbach, nördlich von Frankfurt, ist eine 13-Jährige queerfeindlich angegriffen worden. Drei bisher unbekannte Jugendliche hatten das Mädchen erst beleidigt, weil sie ein Armband und eine Handyhülle in Regenbogenfarben hatte. Einer von ihnen schlug ihr dann noch ins Gesicht. Die Polizei sucht Zeugen zu dem Angriff am Bahnhof.
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2: Meist sonnig ist es heute Morgen schon. Nur im Norden ziehen mehr Wolken durch, aber es bleibt trocken. Später setzt sich die Sonne oft durch und die Höchstwerte liegen bei 23 bis 28 Grad. Morgen wird es nochmal richtig warm bis heiß, trocken und meist sonnig mit bis zu 33 Grad. Am Sonntag mehr Wolken und ab dem Nachmittag von Westen her vereinzelt Schauer und auch Gewitter.
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2: Nichts los auf den Straßen in Hessen. Aktuell ist alles frei.
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3: Kurz nach 8:30 an diesem Freitag. Traumhaften guten Morgen, Deutschland. Gleich die Timeline. Wir schauen mal, was an diesem 24. Juli in den 90ern los war. Bis dahin, Nick

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1: Yes, guten Morgen, Rob Green hier. Das heutige Datum ist ein ganz trauriges in der Techno-Welt. Mit dem heutigen 24.07. endet etwas, das in den 90s zu einer Institution der elektronischen Musikwelt geworden war. Die Love Parade. Die Love Parade entwickelt sich in den 90s von einem Nischen-Event zu einer Millionenveranstaltung. Nach der Zeit in Berlin geht die Parade dann ins Ruhrgebiet mit dem traurigen Ende in Duisburg. Am heutigen Tag im Jahr 2010 kommen bei der Parade in einer überfüllten Tunnelrampe 21 Menschen ums Leben. Etwa 500 werden verletzt. Wir denken heute an diese tragische Massenpanik. Und wir haben noch eine Heirat heute in der Timeline. Heute im Jahr 99 heiratet Phil Collins zum dritten Mal. Der Schlagzeuger von Genesis ehelicht Orianis Chivy in der Schweiz. Zu den prominenten Gästen zählen unter anderem Elton John und Eric Clapton. Die Trennung von Phil und Orianne findet im Laufe des Jahres 2020 statt. Jesus, he knows vielleicht why. Und das war der 24.07. in den 90ern. 90s.
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Ricky Martin, Living La Vida Loca bei 90s Radio. Rob Green, guten Morgen an diesem Freitag. Das hier war eins von meinen ersten Konzerten in Berlin, als ich frisch aus Großbritannien kam. Mit 16 bin ich nach Bremen zur Schule gegangen und dann nach Berlin. Und als Three haben ein Konzert gespielt im Metropol in Berlin. Ich wurde eingeladen und ich bin hingegangen. Ich fand das Konzert mega. Da gehen wir zurück an diesem Freitagmorgen ins Jahr 1992, da war Mr. Green ganz klein. Us 3, Cantaloupe.

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1: Im Studio Anna Löwer. Bundeskanzler Merz räumt in seinem Kabinett noch mehr auf als bislang gedacht. Wie die Bild berichtet, entlässt er Verkehrsminister Schnieder. Demnach war Merz zunehmend genervt, dass es nicht genug Fortschritte im Verkehrsministerium gab. Auch an anderen Stellen will Merz umbauen. Details dazu will er heute bekannt geben. VW kommt aus der Abwärtsspirale nicht heraus. Von April bis Juni ist der Gewinn bei Europas größtem Autobauer um ein Drittel eingebrochen. VW steckt seit langem in der Krise und will zehntausende Jobs streichen. Außerdem stehen Werksschließungen im Raum. Fußball-Deutschland schaut am Vormittag gespannt nach Frankfurt. Jürgen Klopp soll auf dem DFB-Campus als neuer Bundestrainer vorgestellt werden. Er wird das DFB-Team wohl das erste Mal Ende September in der Nations League gegen die Niederlande coachen. Die Waldbrände in Südeuropa geraten immer mehr außer Kontrolle. Spanien hat für zwei Regionen den nationalen Notstand ausgerufen, um den Kampf gegen die Feuer zu verstärken. An der französischen Atlantikküste mussten fast 30.000 Menschen wegen der Flammen in Sicherheit gebracht werden.
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1: Nachdem er unter anderem einen Mann aus dem Wetteraukreis über den Tisch gezogen haben soll, hat die Polizei jetzt einen Investmentbetrüger festgenommen. Eines der Opfer hatte nach ausbleibenden Auszahlungen bei angeblich lukrativen Investments die Polizei eingeschaltet. Zu dem Zeitpunkt waren aber schon mehr als 100.000 Euro geflossen. Die Ermittlungen gegen den 38-Jährigen sowie zu möglichen Hintermännern laufen.
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2: Sonnig ist es gerade. Nur im Norden hängen ein paar mehr Wolken rum, aber es bleibt trocken. Später setzt sich die Sonne in den meisten Ecken durch und die Höchstwerte liegen bei 23 bis 28 Grad. Morgen wird's dann richtig heiß und weiter sonnig. Am Sonntag mischen sich mehr Wolken rein und von Westen kann später auch mal Regen dabei sein. Vereinzelt mit Gewitter.
0: Verkehr.
2: Auf der A661 Bad Homburg Richtung Darmstadt. Achtung, in beiden Richtungen zwischen Oberursel und Bad Homburg sind Personen auf der Fahrbahn. Außerdem ist hier ein Auto liegen geblieben.
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3: 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Es ist kurz nach 9. Guten Morgen zusammen. Rob Green hier mit 90s Radio. 90s at work. Und wir sind mittendrin im 90s Rob Green Wochenend Countdown. Denn heute, falls ihr es nicht gemerkt habt, ist Freitag. Und ich habe es vorhin in der Show erzählt. Diese Woche kommt mir vor, als ob sie, keine Ahnung, 19 Werktage hatte. Es hat sich so geschleppt gefühlt. Aber wir sind angekommen am Freitag. Noch einmal arbeiten und dann ist Weekend. Und vielleicht viel Zeit für den Sommer. Und deswegen gibt es ja auch von 90s Radio die 90s Summer Selection. Vier verschiedene Radios in der App und im Web für die Sommer Sounds der 90s. Und dazu gibt es auch die 90-Letten, die Badelatschen im coolen 90s Design. Checkt die ganzen Infos auf 90s90s.de aus. Der 90s Summer Selection Neck ist Laura Nonchay.

von Prince Nigel Joe und Marky Mark bei 90s 90s Radio. Freitagmorgen. Feel the heat of the night gleich vom Masterboy, aber jetzt kommen wir erstmal runter. Eine wunderschöne Nummer. Janet Jackson, 97, Together Again.

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1: Im Studio Anna Löwer. Kanzler Merz baut seine Regierungsmannschaft im großen Stil um. Gesundheitsministerin Wagen wird Kanzleramtschefin, CDU-Generalsekretär Linnemann übernimmt das Gesundheitsressort und Philipp Amthor soll sich um die Bund-Länder-Beziehungen kümmern. Dass Verkehrsminister Schnieder seinen Posten räumen muss, bestätigt Merz noch nicht. VW kommt aus der Abwärtsspirale nicht heraus. Von April bis Juni ist der Gewinn bei Europas größtem Autobauer um ein Drittel eingebrochen. VW steckt seit langem in der Krise und will Zehntausende Jobs streichen. Außerdem stehen Werksschließungen im Raum. Fußball-Deutschland schaut am Vormittag gespannt nach Frankfurt. Jürgen Klopp soll auf dem DFB-Campus als neuer Bundestrainer vorgestellt werden. Er wird das DFB-Team wohl das erste Mal Ende September in der Nations League gegen die Niederlande coachen. US-Präsident Trump hat wieder sein liebstes Instrument ausgepackt. Gegen 60 Handelspartner werden neue Zölle verhängt, in Höhe von 10-12,5%. Das gilt auch für Produkte aus der EU. Begründung: Die Handelspartner tun angeblich zu wenig gegen Zwangsarbeit.
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1: Nachdem er unter anderem einen Mann aus dem Wetteraukreis über den Tisch gezogen haben soll, hat die Polizei jetzt einen Investmentbetrüger festgenommen. Eines der Opfer hatte nach ausbleibenden Auszahlungen bei angeblich lukrativen Investments die Polizei eingeschaltet. Zu dem Zeitpunkt waren aber schon mehr als 100.000 Euro geflossen. Die Ermittlungen gegen den 38-Jährigen sowie zu möglichen Hintermännern laufen.
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2: Sonnig ist es gerade. Nur im Norden hängen ein paar mehr Wolken rum, aber es bleibt trocken. Später setzt sich die Sonne in den meisten Ecken durch und die Höchstwerte liegen bei 23-28 Grad. Morgen wird's dann richtig heiß und weiter sonnig. Am Sonntag mischen sich mehr Wolken rein und von Westen kann später auch mal Regen dabei sein. Vereinzelt mit Gewitter.
0: Verkehr.
2: Auf der A45 Gießen Richtung Aschaffenburg Vorsicht. Zwischen Hammersbach und Langenselbold West steht ein kaputtes Auto. Und dort sind Personen auf der Straße.
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3: Kurz nach 9:30 an diesem Freitag. Guten Morgen zusammen. Rob Green hier, 90s at work. Und wir sind mittendrin im 90s Rob Green Wochenend Countdown. Das heißt, noch einmal arbeiten, Leute, dann ist Weekend. Will Smith, Getting Jiggy With It und Dido. Here's Thank You.

Get in Jiggy with it bei 90s Radio an diesem Freitag. Rob Green hier, guten Morgen. Gott, was habe ich diesen Song geliebt. 1991, da war ich ganz jung und klein und frisch aus Manchester, Großbritannien, wo ich groß geworden bin, in die große weite Welt nach Bremen, Deutschland. Und der Song hier lief rauf und runter. Ich habe mit 16 neben der Schule bei Bremen 4 moderiert. Und 91, was haben wir diesen Song geliebt. 90s Rob Green Morning, finally CC.

TLC, No Scrubs. Das war's von mir, Rob Green, an diesem Freitag. Gleich Marie bei der Arbeit. Habt ein super schönes Wochenende. Genießt es und Montag stehen wir dann gemeinsam auf ab 5 für 90s Rob Green Morning. Brim.

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1: Im Studio Anna Löwer. Kanzler Merz baut seine Regierungsmannschaft im großen Stil um. Gesundheitsministerin Wagen wird Kanzleramtschefin und CDU-Generalsekretär Linnemann übernimmt das Gesundheitsressort. Dass Verkehrsminister Schnieder seinen Posten räumen muss, bestätigt Merz noch nicht. Fußball-Deutschland schaut am Vormittag gespannt nach Frankfurt. Jürgen Klopp soll auf dem DFB-Campus als neuer Bundestrainer vorgestellt werden. Er wird das DFB-Team wohl das erste Mal Ende September in der Nations League gegen die Niederlande coachen. VW kommt nicht aus der Abwärtsspirale heraus. Von April bis Juni ist der Gewinn bei Europas größtem Autobauer um ein Drittel eingebrochen. Gerade die schwachen Verkäufe in China machen Volkswagen zu schaffen. VW steckt seit langem in der Krise und will Zehntausende Jobs streichen. Außerdem stehen Werksschließungen im Raum. In Spanien und Frankreich wüten weiter schlimme Waldbrände. Die spanische Regierung hat den Notstand ausgerufen. Die französische bittet andere EU-Länder um Hilfe. In beiden Ländern mussten Zehntausende Menschen in den Brandgebieten in Sicherheit gebracht werden, darunter auch viele Touristen.
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1: In Neuansbach, nördlich von Frankfurt, ist eine 13-Jährige queerfeindlich angegriffen worden. Drei bisher unbekannte Jugendliche hatten das Mädchen erst beleidigt, weil sie ein Armband und eine Handyhülle in Regenbogenfarben hatte. Einer von ihnen schlug ihr dann noch ins Gesicht. Die Polizei sucht Zeugen zu dem Angriff am Bahnhof.
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2: Sonnig ist es gerade. Nur im Norden hängen ein paar mehr Wolken rum, aber es bleibt trocken. Später setzt sich die Sonne in den meisten Ecken durch und die Höchstwerte liegen bei 23 bis 28 Grad. Morgen wird's dann richtig heiß und weiter sonnig. Am Sonntag mischen sich mehr Wolken rein und von Westen kann später auch mal Regen dabei sein. Vereinzelt mit Gewitter.
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2: Im Moment ist alles frei auf den Straßen bei uns in Hessen, keine Staus.
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3: Kurz nach 10, hier Marie, an diesem Freitag. Ja, für die arbeitende Bevölkerung ist das ein Freudentag, wenn wir gehen Richtung Wochenende mit dem fantastischen 4 gleich im Ohr. Los geht's jetzt aber mit Patson Small. Hier ist Turnaround.

0: Übersetzungsfehler verhinderte den Hit nicht. Oli P. über Britney Spears, Baby One More Time.
1: Eigentlich müsste er heißen Hit Me Baby One More Time, weil die Schweden, die den Song damals geschrieben hatten, dachten eigentlich, Hit heißt anrufen. Und sie dachten, dass wenn man sagt Hit Me Baby, das heißt ruf mich an, umgangssprachlich. Heißt aber eigentlich schlag mich. Und man hat sich dann dazu entschieden, okay, wir lassen es einfach, egal wie die Leute das interpretieren, aber wenigstens aus dem Titel vom Song nehmen wir es raus und deswegen heißt die Nummer Baby One More Time. 90s, 90s.

0: Ja, das ist er. Der coole Sound der 90er hier für euch. Hallo.
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0: 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Und zwar mit einem Foto oder einem kleinen Video schickt er uns rüber, wo oder wie ihr den Sound genießt, mit Freunden oder alleine gechillt. Und dann gibt's mit ein bisschen Glück die coole 90-Lette. Ich drücke euch die Daumen und selbstverständlich gibt's aus der Summer Selection jetzt auch Mucke hier für euch.
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1: Ja, das heutige Datum ist ein ganz trauriges in der Techno-Welt. Mit dem 24. Juli endet etwas, das in den 90ern eine Institution der elektronischen Musikwelt wurde, nämlich die Love Parade.

0: Die Love Parade entwickelt sich in den 90ern von einem Nischen-Event Step-by-Step zu einer Millionenveranstaltung. Nach der Zeit in Berlin geht die Parade dann ins Ruhrgebiet mit dem traurigen Ende in Duisburg. Am heutigen Tag im Jahr 2010 kommen bei der Parade in einer überfüllten Tunnelrampe 21 Menschen ums Leben, etwa 500 werden verletzt. Wir denken heute an diese tragische Massenpanik. Und wir haben noch eine Heirat heute in der Timeline, denn heute in 99 heiratet Phil Collins zum dritten Mal. Der Schlagzeuger und Sänger von Genesis ehelicht Orianne Sevy in der Schweiz. Zu den prominenten Gästen zählen unter anderem Elton John und Eric Clapton. Tja, die Trennung von Phil und Orianne findet dann im Laufe des Jahres 2020 statt. Jesus, he knows vielleicht why.
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2: Sonnig ist es gerade. Nur im Norden hängen ein paar mehr Wolken rum, aber es bleibt trocken. Später setzt sich die Sonne in den meisten Ecken durch und die Höchstwerte liegen bei 23 bis 28 Grad. Morgen wird's dann richtig heiß und weiter sonnig. Am Sonntag mischen sich mehr Wolken rein und von Westen kann später auch mal Regen dabei sein. Vereinzelt mit Gewitter.
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2: Es staut sich auf der A3 Köln Richtung Frankfurt zwischen der Einfahrt B275, Itstein und dem Wiesbadener Kreuz auf 10 Kilometern. Nach einem Unfall ist dort nur eine Spur frei.
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Mit Liquido durch diesen Freitag. Marie hier für euch mit doch recht knackigen News für alle Take That Fans. Denn die haben ja ihre Circus Tour jetzt gerade gemacht. Das war wieder ein riesen Bohau. Und am Ende hat Gary Barlow dann gesagt, also körperlich nochmal so eine Show zu bewältigen, das kann ich mir nicht vorstellen. Ei, ei, ei, ei, ei. Hör ich da die Endglocken läuten? Na, hier bei uns auf jeden Fall.

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1: Im Studio Anna Löwer. Kanzler Merz baut seine Regierungsmannschaft im großen Stil um, lässt aber noch Fragen offen. Klar ist, Nina Wagen wird neue Kanzleramtschefin und Carsten Linnemann übernimmt ihr Gesundheitsressort. Merz kündigt an, dass es noch mehr Wechsel gibt. Dass Verkehrsminister Schnieder gehen muss, bestätigt er noch nicht. Heute ist es soweit. Jürgen Klopp soll am Vormittag als neuer Bundestrainer vorgestellt werden. Klopp wird wohl einen Vertrag bis inklusive der Weltmeisterschaft 2030 bekommen. Er war nach WM-Flop und Nagelsmann aus gleich Favorit und auch der einzige Kandidat fürs Bundestraineramt. VW kommt aus der Abwärtsspirale nicht heraus. Von April bis Juni ist der Gewinn bei Europas größtem Autobauer um ein Drittel eingebrochen. VW steckt seit langem in der Krise und will zehntausende Jobs streichen. Außerdem stehen Werksschließungen im Raum. Die Waldbrände in Südeuropa geraten immer mehr außer Kontrolle. Spanien hat für zwei Regionen den nationalen Notstand ausgerufen, um den Kampf gegen die Feuer zu verstärken. An der französischen Atlantikküste mussten fast 30.000 Menschen wegen der Flammen in Sicherheit gebracht werden.
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1: Nachdem er unter anderem einen Mann aus dem Wetteraukreis über den Tisch gezogen haben soll, hat die Polizei jetzt einen Investmentbetrüger festgenommen. Eines der Opfer hatte nach ausbleibenden Auszahlungen bei angeblich lukrativen Investments die Polizei eingeschaltet. Zu dem Zeitpunkt waren aber schon mehr als 100.000 Euro geflossen. Die Ermittlungen gegen den 38-Jährigen sowie zu möglichen Hintermännern laufen.
0: Das ist das Wichtigste für den Moment. 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
2: Meist sonnig und trocken ist es gerade, nur im Norden sind deutlich mehr Wolken dabei. Und so geht das auch weiter durch den Mittag und Nachmittag. Dazu wird es sommerlich warm, die Höchstwerte liegen zwischen 23 und 28 Grad. Morgen wird's noch heißer und bleibt sonnig. Am Sonntag kommen zu Sonne und Wolken dann öfter Regen und auch mal ein Gewitter dazu.
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2: Auf der A3 Frankfurt Richtung Köln ist die Autobahn zwischen Kelsterbach und dem Mönchhof-Dreieck nach einem Unfall gesperrt. Es staut sich hier schon auf 2 Kilometern. Und auf der A3 Köln Richtung Frankfurt ist zwischen der Einfahrt B275, Itstein und dem Wiesbadener Kreuz wegen Bergungsarbeiten nur eine Spur frei. Es staut sich auf 10 Kilometern.
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3: 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Und aus der Summer Selection jetzt Summer Dreamin'. Hier ist Katie and I.

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1: King startet als Hotelsängerin in Jamaika. Doch 1995 ändert sich alles. In nur 10 Minuten schreibt sie Shy Guy einen Song über Frauen, die keine Machos wollen. Der Mix aus Reggae, R&B und Pop wird zum Welthit und landet sogar auf dem Soundtrack von Bad Boys. Für Diana King ein Riesenschock. Ich wollte nie ein Star sein und plötzlich kannte mich die ganze Welt. 90s, 90s, 90s, 90s.

0: durch den Freitag mit Culture Beat.
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0: Yes, wir haben wieder eine frische Folge für euch. Seit Mittwoch online und da geht es in dieser Woche um folgenden Song.

0: Welt transportiert.
1: Ein Mini-Fakt über diesen Song und es gibt noch so viel mehr zu erzählen. Also klickt euch rein, 90s, 90s YouTube. Die aktuelle Decoded, die hat's wieder, also Decoded-Folge, die hat's wieder voll in sich. Tom Wax ist wieder tief eingetaucht und zwar diesmal im wahrsten Sinne des Wortes bis in die Badewanne des Künstlers hinein.
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1: Meist sonnig und trocken ist es gerade, nur im Norden sind deutlich mehr Wolken dabei. Und so geht das auch weiter durch den Mittag und Nachmittag. Dazu wird es sommerlich warm, die Höchstwerte liegen zwischen 23 und 28 Grad. Morgen wird es noch heißer und bleibt sonnig, am Sonntag kommen zu Sonne und Wolken dann öfter Regen und auch mal ein Gewitter dazu.
0: Verkehr.
1: Auf der A3 Frankfurt Richtung Köln ist zwischen Kelsterbach und dem Mönchhof Dreieck nach einem Unfall gesperrt. Es staut sich hier schon auf 3 Kilometern zurück.
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2: Kurz nach 11:30 mit Madonna im Ohr und Ray of Light.

mit Ace of Base Richtung Wochenende. Hallo, ich bin Marie. Der coole Sound der 90er für euch über 90s, 90s mit The Prodigy. Bitte? Was ist jetzt passiert mit The Prodigy jetzt? Hier ist No Good.

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1: Im Studio Anna Löwer. Lange wurde darauf gewartet, nun ist es endlich offiziell. Jürgen Klopp ist neuer Bundestrainer. Er soll's nach der enttäuschenden WM nun richten und bekommt einen 4-Jahres-Vertrag beim DFB. In der Nations League Ende September steht Klopp das erste Mal für Deutschland an der Seitenlinie. Kanzler Merz baut seine Regierungsmannschaft im großen Stil um. Gesundheitsministerin Wagen wird Kanzleramtschefin und CDU-Generalsekretär Linnemann übernimmt das Gesundheitsressort. Dass Verkehrsminister Schnieder seinen Posten räumen muss, bestätigt Merz noch nicht. VW kommt aus der Abwärtsspirale nicht heraus. Von April bis Juni ist der Gewinn bei Europas größtem Autobauer um ein Drittel eingebrochen. VW steckt seit langem in der Krise und will zehntausende Jobs streichen. Außerdem stehen Werksschließungen im Raum. Tanken könnte noch mal teurer werden. Der Ölpreis hat wieder angezogen. Hintergrund sind die Angriffe der Houthi-Miliz auf saudi-arabische Öltanker im Roten Meer. Es wird befürchtet, dass auch diese Handelsroute eingeschränkt wird und so weniger Öl aus Saudi-Arabien transportiert werden kann.
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1: In Neuansbach, nördlich von Frankfurt, ist eine 13-Jährige queerfeindlich angegriffen worden. Drei bisher unbekannte Jugendliche hatten das Mädchen erst beleidigt, weil sie ein Armband und eine Handyhülle in Regenbogenfarben hatte. Einer von ihnen schlug ihr dann noch ins Gesicht. Die Polizei sucht Zeugen zu dem Angriff am Bahnhof.
0: Das ist das Wichtigste für den Moment. 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
2: Meist sonnig und trocken ist es gerade, nur im Norden sind deutlich mehr Wolken dabei. Und so geht es auch weiter durch den Mittag und Nachmittag. Dazu wird es sommerlich warm, die Höchstwerte liegen zwischen 23 und 28 Grad. Morgen wird's noch heißer und bleibt sonnig, am Sonntag kommen zu Sonne und Wolken dann öfter Regen und auch mal ein Gewitter dazu.
0: Verkehr.
2: Nichts los auf den Straßen in Hessen, aktuell ist alles frei.
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3: Um kurz nach 12 möchte ich einmal ein bisschen Platz machen, ja, auf dieser Bühne, denn die gehört jetzt in dieser Sekunde mal nur einer Lady, unserer Jennifer Lopez. Die feiert nämlich heute Geburtstag. Sie wird 57 Jahre alt, sie sieht fantastisch aus, sie singt wie eine Göttin und ich hoffe, wir haben noch ganz, ganz viele Jahre mit ihr on stage. Natürlich jetzt auch hier. Alles Liebe vom 90s Team. If You Had My Love, hier ist J-Lo.

0: Der perfekte Song für Manga-Fans. Mola Adebisi über Wamdu Project, King of My Castle.
1: Ist deswegen bei mir so hängen geblieben, weil ich ein riesengroßer Manga-Fan bin. Und ein Manga in diesem Video verarbeitet hat, Ghost in the Shell. Und Ghost in the Shell war so für mich das Herz von der Mangas, die ich geguckt habe. Und die Ästhetik von Ghost in the Shell war wiederum die Geburtsstunde von Matrix vom Film. Man merkt, es mir wäre ein Nerd geworden, wenn ich nicht es geschafft hätte, mit Musik ein bisschen cooler zu werden, aber nur ein bisschen. Und deswegen ist Wamdu Project für mich, immer geht mein Herz auf als alter Manga-Fan, als alter Animation und Zeichentrick-Fan.

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1: Ab geht's durch diesen Sommertag mit mir. Ich bin Marie. Hi.
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1: Und aus genau dieser jetzt schon ein Song zum Einstimmen.
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1: Ja, das heutige Datum ist ein ganz trauriges in der Techno-Welt. Mit dem 24. Juli endet etwas, das in den 90ern eine Institution der elektronischen Musikwelt wurde, nämlich die Love Parade.

0: Die Love Parade entwickelt sich in den 90ern von einem Nischen-Event Step-by-Step zu einer Millionenveranstaltung. Nach der Zeit in Berlin geht die Parade dann ins Ruhrgebiet mit dem traurigen Ende in Duisburg. Am heutigen Tag im Jahr 2010 kommen bei der Parade in einer überfüllten Tunnelrampe 21 Menschen ums Leben, etwa 500 werden verletzt. Wir denken heute an diese tragische Massenpanik. Und wir haben noch eine Heirat heute in der Timeline, denn heute in 99 heiratet Phil Collins zum dritten Mal. Der Schlagzeuger und Sänger von Genesis ehelicht Orianne Seavey in der Schweiz. Zu den prominenten Gästen zählen unter anderem Elton John und Eric Clapton. Tja, die Trennung von Phil und Orianne findet dann im Laufe des Jahres 2020 statt. Jesus, he knows vielleicht why. 90s, 90s.
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2: Meist sonnig und trocken ist es gerade, nur im Norden sind deutlich mehr Wolken dabei. Und so geht es auch weiter durch den Mittag und Nachmittag. Dazu wird es sommerlich warm, die Höchstwerte liegen zwischen 23 und 28 Grad. Morgen wird's noch heißer und bleibt sonnig. Am Sonntag kommen zu Sonne und Wolken dann öfter Regen und auch mal ein Gewitter dazu.
1: Verkehr.
2: Nichts los auf den Straßen in Hessen. Aktuell ist alles frei.
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Der Freitag hier bei 90s 90s mit dem coolen Sound der 90er, wozu der folgende Song auf jeden Fall gehört, aber da schwingt auch so eine gewisse Traurigkeit mit. Ja, wir haben den alle gefeiert, wir haben den alle mitgesungen. Es war tatsächlich auch der aller einzige wirkliche Welterfolg der Band, der bis heute nachhallt. Die Rede ist von Crazy Town und Butterfly. Und Shifty Sherlock ist ja viel zu früh mit gerade mal 49 Jahren verstorben. Der hatte so ein heftiges, hartes Drogenproblem. Der hat es wirklich geschafft, da rauszukommen. Alkohol und Drogen haben ihn ernsthaft das Leben völlig fertig gemacht. Der hat sogar bei TV-Formaten mitgemacht, wie Celebrity, Rehab oder Sober House. Hat alles nichts gebracht. Am Ende ist er verstorben, weil er auf der Straße irgendwelche Medikamente gekauft hat, die durcheinander gemixt hat. Dazu noch Fentanyl, Kokain und was nicht alles. Also echt ein tragisches Ende. Und man kann nur Danke sagen, dass er uns so einen wunderbaren Song geschenkt hat. Crazy Town, Butterfly, jetzt für euch.

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1: Im Studio Anna Löwer. Er soll die deutsche Fußballnationalmannschaft wieder in Topform bringen. Jürgen Klopp ist nun offiziell neuer Bundestrainer. Er bekommt einen Vertrag bis inklusive der WM 2030. Klopp ist nach Löw, Flick und Nagelsmann der vierte Bundestrainer in nur 5 Jahren. Kanzler Merz baut seine Regierungsmannschaft im großen Stil um, lässt aber noch Fragen offen. Klar ist, Nina Wagen wird neue Kanzleramtschefin und Carsten Linnemann übernimmt ihr Gesundheitsressort. Merz kündigt an, dass es noch mehr Wechsel gibt. Dass Verkehrsminister Schnieder gehen muss, bestätigt er noch nicht. Die Waldbrände in Südeuropa geraten immer mehr außer Kontrolle. Spanien hat für 2 Regionen den nationalen Notstand ausgerufen, um den Kampf gegen die Feuer zu verstärken. An der französischen Atlantikküste mussten fast 30.000 Menschen wegen der Flammen in Sicherheit gebracht werden. VW kommt aus der Abwärtsspirale nicht heraus. Von April bis Juni ist der Gewinn bei Europas größtem Autobauer um 1/3 eingebrochen. VW steckt seit langem in der Krise und will zehntausende Jobs streichen. Außerdem stehen Werksschließungen im Raum.
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1: Nachdem er unter anderem einen Mann aus dem Wetteraukreis über den Tisch gezogen haben soll, hat die Polizei jetzt einen Investmentbetrüger festgenommen. Eines der Opfer hatte nach ausbleibenden Auszahlungen bei angeblich lukrativen Investments die Polizei eingeschaltet. Zu dem Zeitpunkt waren aber schon mehr als 100.000 Euro geflossen. Die Ermittlungen gegen den 38-Jährigen sowie zu möglichen Hintermännern laufen.
0: Das ist das Wichtigste für den Moment. 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
2: Meist sonnig und trocken geht's jetzt durch den Mittag. Nur im Norden hängen auch mal mehr Wolken am Himmel. Bis zum Nachmittag bleibt's freundlich und die Höchstwerte liegen zwischen 23 und 28 Grad. Morgen wird's dann richtig warm bis heiß mit viel Sonne und bis zu 33 Grad. Am Sonntag kommt mehr Wolkenwechsel rein und später sind vereinzelt Schauer und Gewitter drin.
0: Verkehr.
2: Auf der A45 Gießen Richtung Aschaffenburg staut es sich zwischen Gießen-Lützellinden und dem Gießener Südkreuz auf 5 Kilometern. Da hat es einen Unfall auf der linken Spur gegeben. Und in Wesertal ist die Straße am Heuberg zwischen dem Abzweig nach Gieselwerder und Lippolzberg nach einem Unfall in beide Richtungen gesperrt.
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0: 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All that she wants. Ace of Base.
1: Geschichte hinter All That She Wants geht auf eine persönliche Erfahrung von Gründungsmitglied Jonas Berggren zurück. Während seines Studiums lernt er eine Frau kennen, die immer unzufrieden ist und nur kurze Beziehungen führt. Der Song sollte eigentlich zuerst Mr. Ace heißen, später wird daraus All That She Wants.
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0: Einen schönen Freitag hier bei mir. Ich bin Marie, hello.
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0: Na, habt ihr die aktuelle Folge schon gesehen? Immer mittwochs gibt's ja eine neue. Oder seid ihr eher so die Typen, die sich das aufheben und dann am Wochenende so richtig zelebrieren, 90s YouTube anmachen und die neueste Folge sehen? Heute kann ich euch auf jeden Fall versprechen, wäre ein guter Abend, um sich mal hinzusetzen und Tom Waits zu lauschen, wie er über diesen Song hier plauscht.
2: Genau, das war der Song, der nach The Power veröffentlicht wurde. Und das Besondere bei Oops Up, das ist so für mich, da haben die beiden Köpfe hinter Snap, der Michael Münzing und Luca Angelotti, auf einen Beat gesetzt, der in den 90ern schon von vielen anderen genutzt wurde und Erfolg hatte. Das hier ist er. Ja, an welchen Song habt ihr da jetzt sofort gedacht? Vielleicht an den hier von Milli Vanilli? Oder hört mal hier, PM Dawn hat den auch drin.

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1: Meist sonnig und trocken geht's jetzt durch den Mittag. Nur im Norden hängen auch mal mehr Wolken am Himmel. Bis zum Nachmittag bleibt's freundlich und die Höchstwerte liegen zwischen 23 und 28 Grad. Morgen wird's dann richtig warm bis heiß mit viel Sonne und bis zu 33 Grad. Am Sonntag kommt mehr Wolkenwechsel rein und später sind vereinzelt Schauer und Gewitter drin.
0: Verkehr.
1: Die Straße am Heuberg in Wesertal ist zwischen dem Abzweig nach Gieselwerder und Lippoldsberg nach einem Unfall in beide Richtungen gesperrt.
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3: Kurz nach 13:30 an diesem Freitag mit Lene Marlen jetzt im Ohr.
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Ben Lee und Two Times hier bei 90s 90s an diesem Freitag. Jetzt mit einer Band, die gerade in den Kinosälen ganz groß am Start ist. Ja, in der Tat, die Rede ist von Green Day. Nimrod, so heißt der Film. Und im Film geht es um eine Band, wo einer der Jungs einen Anruf kriegt, in dem gefragt wird, Mensch, habt ihr nicht Lust bei Green Day aufzutreten als Vorgruppe? Und dann geht's um die Roadtrip-Geschichte rund um die Jungs. Das ist ein bisschen autobiografisch angelehnt an Green Day selber. Und deswegen ist es so besonders. Also geiler Film, schaut euch den gerne an und hört When I Come Around von Green Day jetzt, die natürlich auch mit dem Film

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2: Im Studio Mia Hin. Lange wurde darauf gewartet, nun ist es endlich offiziell. Jürgen Klopp ist neuer Bundestrainer. Er soll's nach der enttäuschenden WM nun richten und bekommt einen 4-Jahres-Vertrag beim DFB. In der Nations League Ende September steht Klopp das erste Mal für Deutschland an der Seitenlinie. Kanzler Merz baut seine Regierungsmannschaft im großen Stil um. Gesundheitsministerin Wagen wird Kanzleramtschefin, CDU-Generalsekretär Linnemann übernimmt das Gesundheitsressort und Philipp Amthor soll sich um die Bund-Länder-Beziehungen kümmern. Dass Verkehrsminister Schnieder seinen Posten räumen muss, hat Merz noch nicht bestätigt. VW kommt nicht aus der Abwärtsspirale heraus. Von April bis Juni ist der Gewinn bei Europas größtem Autobauer um ein Drittel eingebrochen. Gerade die schwachen Verkäufe in China machen Volkswagen zu schaffen. VW steckt seit langem in der Krise und will zehntausende Jobs streichen. Tanken droht noch mal teurer zu werden. Der Ölpreis hat wieder angezogen. Hintergrund sind die Angriffe der Houthi-Miliz auf saudi-arabische Öltanker im Roten Meer. Es wird befürchtet, dass nach der Straße von Hormuz auch diese Handelsroute eingeschränkt wird.
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2: Autofahrer auf der A4 bei Bad Hersfeld müssen sich an diesem Wochenende auf eine Vollsperrung einstellen. Die Autobahn wird von heute Abend bis Sonntagmorgen wegen Bauarbeiten gesperrt. Dabei werden 9 schwere Fertigteile für die Erneuerung der Strecke eingesetzt.
1: Das ist das Wichtigste für den Moment. 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
3: Meist sonnig und trocken geht's jetzt durch den Mittag. Nur im Norden hängen auch mal mehr Wolken am Himmel. Bis zum Nachmittag bleibt's freundlich und die Höchstwerte liegen zwischen 23 und 28 Grad. Morgen wird's dann richtig warm bis heiß mit viel Sonne und bis zu 33 Grad. Am Sonntag kommt mehr Wolkenwechsel rein und später sind vereinzelt Schauer und Gewitter drin.
1: Verkehr.
3: Die Straße am Heuberg in Wesertal ist zwischen dem Abzweig nach Gieselwerder und Lippoldsberg nach einem Unfall in beide Richtungen gesperrt.
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4: Kurz nach 2, Marie hier für euch am Start. Gleich mit La Bouche musikalisch und Sweet Dreams. Vorher aber noch die Pet Shop Boys. Ich wünsche euch einen ganz tollen Freitag.

0: Diesen Salat mit Nudeln wollte seine Kollegin nicht mehr essen. Mola Adebisi über Bloodhound Gang. The Bad Touch.
1: Also da meine Lieblingsgeschichte ist dazu, dass Jared Hasselhoff und meine Moderationskollegin Alexandra Bechtel beim Frühstück standen oder beim Buffet standen und Alex wollte gerade ihren Salat nehmen und Jared hat sein Gemächt in den Salat gehängt und Alex hat dann den Salat nicht mehr gegessen. Aber hier sind die Bloodhound Gang mit The Bad Touch.
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0: Und einen Song spielen wir euch jetzt selbstverständlich daraus.

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1: Ja, das heutige Datum ist ein ganz trauriges in der Techno-Welt. Mit dem 24. Juli endet etwas, das in den 90ern eine Institution der elektronischen Musikwelt wurde, nämlich die Love Parade.

0: Love Parade entwickelt sich in den 90ern von einem Nischen-Event Step-by-Step zu einer Millionenveranstaltung. Nach der Zeit in Berlin geht die Parade dann ins Ruhrgebiet mit dem traurigen Ende in Duisburg. Am heutigen Tag im Jahr 2010 kommen bei der Parade in einer überfüllten Tunnelrampe 21 Menschen ums Leben, etwa 500 werden verletzt. Wir denken heute an diese tragische Massenpanik. Und wir haben noch eine Heirat heute in der Timeline, denn heute in 99 heiratet Phil Collins zum dritten Mal. Der Schlagzeuger und Sänger von Genesis ehelicht Orianne Seavey in der Schweiz. Zu den prominenten Gästen zählen unter anderem Elton John und Eric Clapton. Tja, die Trennung von Phil und Orianne findet dann im Laufe des Jahres 2020 statt. Jesus, he knows vielleicht why. 90s, 90s.
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2: Meist sonnig und trocken geht's jetzt durch den Mittag. Nur im Norden hängen auch mal mehr Wolken am Himmel. Bis zum Nachmittag bleibt's freundlich und die Höchstwerte liegen zwischen 23 und 28 Grad. Morgen wird's dann richtig warm bis heiß mit viel Sonne und bis zu 33 Grad. Am Sonntag kommt mehr Wolkenwechsel rein und später sind vereinzelt Schauer und Gewitter drin.
1: Verkehr.
2: Die Straße am Heuberg in Wesertal ist zwischen dem Abzweig nach Gieselwerder und Lippoldsberg nach einem Unfall in beide Richtungen gesperrt.
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Hier ist Witz mit mir.

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1: Im Studio mir hin. Er soll die deutsche Fußballnationalmannschaft wieder in Topform bringen. Jürgen Klopp ist nun offiziell neuer Bundestrainer. Er bekommt einen Vertrag bis inklusive der WM 2030. Klopp ist nach Löw, Flick und Nagelsmann der vierte Bundestrainer in nur 5 Jahren. Angesichts der verheerenden Waldbrände schickt die EU jetzt mehrere Löschflugzeuge nach Spanien und Frankreich. Die Feuer dehnen sich immer weiter aus. An der französischen Atlantikküste mussten bereits über 60.000 Menschen in Sicherheit gebracht werden. Rund um Madrid 10.000. Wer ein E-Auto fährt, kann mittlerweile an über 200.000 öffentlichen Ladepunkten sein Auto wieder aufladen. Innerhalb der letzten 12 Monate sind bundesweit noch mal fast 27.000 dazugekommen. Insbesondere der Ausbau von Ultraschnellladern hat stark zugenommen. Vor der deutschen Ostseeküste schwimmt erneut ein Buckelwal herum. Vor kurzem wurde das Tier in der Kieler Förde gesichtet, jetzt weiter nördlich in der Flensburger Förde. Die Schifffahrt vor Ort ist informiert. Das Kieler Umweltministerium rät dazu, größtmöglichen Abstand zu halten.
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1: Autofahrer auf der A4 bei Bad Hersfeld müssen sich an diesem Wochenende auf eine Vollsperrung einstellen. Die Autobahn wird von heute Abend bis Sonntagmorgen wegen Bauarbeiten gesperrt. Dabei werden 9 schwere Fertigteile für die Erneuerung der Strecke eingesetzt.
0: Das ist das Wichtigste für den Moment. 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
2: Meist sonnig und trocken ist es heute Nachmittag. Nur im Norden schieben sich mal mehr Wolken davor. Bis zum Abend bleibt das freundlich. Die Höchstwerte liegen bei 23 bis 28 Grad. Morgen wird's noch mal richtig heiß und weiter trocken mit bis zu 33 Grad. Am Sonntag dann mehr Wolken und später vereinzelt Schauer und Gewitter.
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2: Die Straße am Heuberg in Wesertal ist zwischen dem Abzweig nach Gieselwerder und Lippoldsberg nach einem Unfall in beide Richtungen gesperrt.
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3: Yes, das ist der Freitagnachmittag. Mega geile Tageszeit in der Woche und da geht's rein mit TLC Creep nach The Beloved Sweet Harmony und hier ist Wes mit Alane. Kommt direkt bei uns aus der Summer Selection. 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Also klickt euch drauf. Ich bin Susanka, schönen Nachmittag zusammen.

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1: Vor dem Erfolg

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1: Und heute Morgen hat Rob wieder Mix-Up gespielt. Das heißt, euch wird ein Track präsentiert, den seine KI entstellt hat. Und wer dahinter kommt, welche Nummer das ist, der kriegt eine Summer Cap von uns. Kim hat's versucht.
2: Das hier ist ein Song entweder von wem oder

0: Ui.
1: Oh Gott. Ja, genau in diesem Moment finde ich. Ich würde jetzt einfach mal raten und würde jetzt sagen, All You Need ist der Titel.
0: Nee, das wird zwar gesungen, ist es aber nicht. Kommst du drauf, von wem?
1: Tatsächlich bin ich da raus.
0: Ich gebe zu, das ist nicht wirklich einfach. Der Song heißt Feel the Heat of the Night und kommt von Master Boy.
1: Ach ja, oh nein.
0: Feel the Heat of the Night.
1: Ja. Naja.
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1: Meist sonnig und trocken ist es heute Nachmittag. Nur im Norden schieben sich mal mehr Wolken davor. Bis zum Abend bleibt das freundlich. Die Höchstwerte liegen bei 23 bis 28 Grad. Morgen wird's noch mal richtig heiß und weiter trocken mit bis zu 33 Grad. Am Sonntag dann mehr Wolken und später vereinzelt Schauer und Gewitter.
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1: Die Straße zwischen Hausen-Arnsbach und dem Abzweig nach Usingen ist wegen Löscharbeiten in beide Fahrtrichtungen gesperrt. Und die Straße am Heuberg in Wesertal ist zwischen dem Abzweig nach Gieselwerder und Lippoldsberg nach einem Unfall in beide Richtungen gesperrt.
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2: Roxette Joyride.

Das ist 90s, 90s und die 90er, das war auch Eurodance. Und die Truppe, die jetzt kommt, mit denen sind wir in den Mai gedanced. Dance in den Mai in Dresden. Wir haben mit euch gefeiert und jetzt tanzen wir fast schon wieder aus dem Juli raus. Wir sind schon mittendrin im Sommer, Leute. Hier ist Snap mit The First, The Last, Eternity bei 90s, 90s. Euch einen schönen

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1: Im Studio Mia Hin. Lange wurde darauf gewartet, nun ist es endlich offiziell. Jürgen Klopp ist neuer Bundestrainer. Er soll's nach der enttäuschenden WM nun richten und bekommt einen 4-Jahres-Vertrag beim DFB. In der Nations League Ende September steht Klopp das erste Mal für Deutschland an der Seitenlinie. Kanzler Merz baut seine Regierungsmannschaft im großen Stil um, lässt aber noch Fragen offen. Klar ist, Nina Wagen wird neue Kanzleramtschefin und Carsten Linnemann übernimmt ihr Gesundheitsressort. Merz kündigte an, dass es noch mehr Wechsel gibt. Dass Verkehrsminister Schnieder gehen muss, hat er aber noch nicht bestätigt. Nach dem Wegfall eines Großauftrags von Apple steht der schwäbische Batteriehersteller Varta vor der Zerschlagung. Varta hat Antrag auf Insolvenz in Eigenverwaltung angemeldet. Über 4000 Mitarbeiterinnen und Mitarbeiter stehen vor einer ungewissen Zukunft. Tanken droht nochmal teurer zu werden. Der Ölpreis hat wieder angezogen. Hintergrund sind die Angriffe der Houthi-Miliz auf saudi-arabische Öltanker im Roten Meer. Es wird befürchtet, dass nach der Straße von Hormuz auch diese Handelsroute eingeschränkt wird.
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1: Durch die Neuaufstellung der Bundesregierung verliert der Bergstresser CDU-Abgeordnete Michael Meister seinen Posten als Staatsminister für die Bund-Länder-Beziehungen. Die wichtige Verbindungsposition übernimmt künftig Philipp Amthor. Sein Mandat als Bundestagsabgeordneter wird Meister behalten.
0: Das ist das Wichtigste für den Moment. 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
2: Meist sonnig und trocken ist es heute Nachmittag. Nur im Norden schieben sich mal mehr Wolken davor. Bis zum Abend bleibt das freundlich. Die Höchstwerte liegen bei 23 bis 28 Grad. Morgen wird's noch mal richtig heiß und weiter trocken mit bis zu 33 Grad. Am Sonntag dann mehr Wolken und später vereinzelt Schauer und Gewitter.
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2: Die Straße zwischen Hausen-Arnsbach und dem Abzweig nach Usingen ist wegen Löscharbeiten in beide Fahrtrichtungen gesperrt. Und in Wesertal ist die Straße am Heuberg zwischen dem Abzweig nach Gieselwerder und Lippolsberg nach einem Unfall in beide Richtungen gesperrt.
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3: Und wir sagen Happy Birthday natürlich allen Geburtstagskindern, die zuhören. Und zu euch gehört auch Jennifer Lopez. Sie wird heute 57 Jahre alt. Sieht besser aus als je zuvor. Was für eine Powerfrau. Und wir verdanken ihr so viele geile Nummern. Eine kriegen wir jetzt. Waiting for Tonight aus dem Jahr 99 für euren Freitagnachmittag. Ich bin Susanka.

0: Ich habe den Hype von Anfang an miterlebt. Mola Adebisi über Backstreet Boys. We've got it going on.
1: Ja, es war 1995, 96, da kam eine neue Band und ich kann mich daran erinnern, die waren im Interview und alle Stars waren Backstage und da sagte der Moderator, okay, ihr singt doch mal kurz a cappella und dann haben die von Boys to Men End of the Road gesungen und da wussten wir alle, ab jetzt eine neue Zeitrechnung ist angebrochen, die Backstreet Boys sind da, die sind auf die Bühne gegangen, keiner kannte die, also das erste Konzert in Deutschland habe ich anmoderiert, sage ich, hier sind die Backstreet Boys, we've got it going on und die sagen, we've, 15.000 Menschen in der Halle haben alle geguckt, die können ja richtig singen. Und dann war es das. Und dann ist der Hype geboren gewesen. Also das ist für mich so Backstreet Boys, die ersten Sekunden. Ich war mit dabei, wie der Hype.

0: wunderschöne Nummer von Gigi D'Agostino. Das ist 90s.
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0: Boah, nächste Woche, Leute, wieder die 40-Grad-Marke, die wir nach und nach erreichen. Das ist der absolute Wahnsinn und da schreit es geradezu nach dem richtigen Soundtrack für den Sommer. 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Und aus unserer Summer Selection jetzt Vanilla Ice mit Ice Ice Baby.
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1: Ja, das heutige Datum ist ein ganz trauriges in der Techno-Welt. Mit dem 24. Juli endet etwas, das in den 90ern eine Institution der elektronischen Musikwelt wurde, nämlich die Love Parade.

0: Die Love Parade entwickelt sich in den 90ern von einem Nischen-Event Step-by-Step zu einer Millionenveranstaltung. Nach der Zeit in Berlin geht die Parade dann ins Ruhrgebiet mit dem traurigen Ende in Duisburg. Am heutigen Tag im Jahr 2010 kommen bei der Parade in einer überfüllten Tunnelrampe 21 Menschen ums Leben, etwa 500 werden verletzt. Wir denken heute an diese tragische Massenpanik. Und wir haben noch eine Heirat heute in der Timeline, denn heute in 99 heiratet Phil Collins zum dritten Mal. Der Schlagzeuger und Sänger von Genesis ehelicht Orianne Seavey in der Schweiz. Zu den prominenten Gästen zählen unter anderem Elton John und Eric Clapton. Tja, die Trennung von Phil und Orianne findet dann im Laufe des Jahres 2020 statt. Jesus, he knows vielleicht why.
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2: Meist sonnig und trocken ist es heute Nachmittag. Nur im Norden schieben sich mal mehr Wolken davor. Bis zum Abend bleibt das freundlich. Die Höchstwerte liegen bei 23 bis 28 Grad. Morgen wird's nochmal richtig heiß und weiter trocken mit bis zu 33 Grad. Am Sonntag dann mehr Wolken und später vereinzelt Schauer und Gewitter.
1: Verkehr.
2: Es staut sich auf der A3 Frankfurt Richtung Würzburg zwischen dem Seligenstädter Dreieck und dem Rastplatz Striedwald Süd auf 7 Kilometern und im weiteren Verlauf zwischen dem Rastplatz Striedwald Süd und dem Tunnel Einhausung West nochmal auf 3 Kilometern. Die Straße zwischen Hausen-Arnsbach und dem Abzweig nach Usingen ist wegen Löscharbeiten in beide Fahrtrichtungen gesperrt. Und die Straße am Heuberg in Wesertal ist zwischen dem Abzweig nach Gieselwerder und Lippoldsberg nach einem Unfall in beide Richtungen gesperrt.
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Rosella, are you ready to fly? Das nehmen wir mit und fliegen Richtung Wochenende hier mit 90s 90s. Jetzt mit einem Mann, der super aktiv ist und auch gerade noch vor 2 Wochen zum Beispiel in Stuttgart auf dem Schlossplatz stand und eine riesige Show abgezogen hat. Der ganze Kessel hat vibriert. Wahnsinn, was die hinlegen. Jamiroquai mit Space Cowboy kriegt ihr jetzt hier bei uns. Ja.

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1: Im Studio Mia Hin. Er soll die deutsche Fußballnationalmannschaft wieder in Topform bringen. Jürgen Klopp ist nun offiziell neuer Bundestrainer. Er bekommt einen Vertrag bis inklusive der WM 2030. Klopp ist nach Löw, Flick und Nagelsmann der vierte Bundestrainer in nur 5 Jahren. Angesichts der verheerenden Waldbrände schickt die EU jetzt mehrere Löschflugzeuge nach Spanien und Frankreich. Die Feuer dehnen sich immer weiter aus. An der französischen Atlantikküste mussten bereits über 60.000 Menschen in Sicherheit gebracht werden. Rund um Madrid 10.000. VW kommt nicht aus der Abwärtsspirale heraus. Von April bis Juni ist der Gewinn bei Europas größtem Autobauer um ein Drittel eingebrochen. Gerade die schwachen Verkäufe in China machen Volkswagen zu schaffen. VW steckt seit langem in der Krise und will zehntausende Jobs streichen. Junge Menschen, die auf Social Media verzichten, spüren schon nach 4 Wochen weniger Stress und schlafen besser. Das zeigen erste Ergebnisse der Social Media Detox-Studie des Uniklinikums Ulm. Teilgenommen hatten junge Leute, die vorher mindestens 4 Stunden pro Tag auf Insta, TikTok und Co. unterwegs waren.
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1: Autofahrer auf der A4 bei Bad Hersfeld müssen sich an diesem Wochenende auf eine Vollsperrung einstellen. Die Autobahn wird von heute Abend bis Sonntagmorgen wegen Bauarbeiten gesperrt. Dabei werden 9 schwere Fertigteile für die Erneuerung der Strecke eingesetzt.
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2: Meist sonnig ist es gerade, nur im Norden ziehen ein paar Wolken durch und es bleibt trocken bei 23 bis 28 Grad. Morgen wird's dann nochmal eine Schippe wärmer und weiter sonnig, da liegen die Höchstwerte bei bis zu 33 Grad. Am Sonntag mischen sich mehr Wolken rein und in der zweiten Tageshälfte kann's vereinzelt regnen und gewittern.
0: Verkehr.
2: Auf der A3 Würzburg-Frankfurt, Achtung, zwischen Seligenstadt und Hanau ist in beiden Richtungen eine Person auf der Straße. Auf der A5 Kassel Richtung Frankfurt, zwischen dem Hattenbacher Dreieck und Alsfeld Ost, steht ein kaputter LKW auf dem rechten Fahrstreifen. Außerdem ist dort eine Person auf der Straße. Die Straße zwischen Hausen-Arnsbach und dem Abzweig nach Usingen ist wegen Löscharbeiten in beide Fahrtrichtungen gesperrt. Und die Straße am Heuberg in Wesertal ist zwischen dem Abzweig nach Gieselwerder und Lippoldsberg nach einem Unfall in beide Richtungen gesperrt.
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3: Schönen Freitagnachmittag und es geht wieder rein in die Summer Selection mit Tupac und Dr. Dre, California Love. 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Da könnt ihr auch unsere 90s Schlappen gewinnen, also klickt euch mal drauf. Ich bin Susanka, euch jetzt einen wunderschönen Freitag Feierabend.

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1: No Limit haben Two Unlimited 1993 einen weltweiten Hit. Nur in Großbritannien, da erscheint eine Version des Songs ohne den Rap-Teil. Der ist angeblich zu plump für den britischen Markt. Eine Ansicht, die sich definitiv nicht durchsetzt, denn auf YouTube zählt das Original mit Rap fast 20 Mal mehr Aufrufe als die britische Version.
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1: Meist sonnig ist es gerade, nur im Norden ziehen ein paar Wolken durch und es bleibt trocken bei 23 bis 28 Grad. Morgen wird's dann nochmal eine Schippe wärmer und weiter sonnig, da liegen die Höchstwerte bei bis zu 33 Grad. Am Sonntag mischen sich mehr Wolken rein und in der zweiten Tageshälfte kann's vereinzelt regnen und gewittern.
0: Verkehr.
1: Auf der A5 Kassel Richtung Frankfurt, Achtung, zwischen dem Hattenbacher Dreieck und Alsfeld Ost steht ein kaputter LKW auf dem rechten Fahrstreifen. Außerdem ist eine Person auf der Straße.
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2: Sie ist aufgetreten beim WM-Finale Madonna's Secret nach Roller Girl. Dear Jessie, ich

kommt, die wurde gecovert und zwar vor 2 Jahren. Durch den Sommer 2024 sind wir noch gedanced zu A-Lock und Jess Glynn, Summer's Back. Ist ihnen auch echt gelungen, aber natürlich kommt in diesem Fall zumindest nichts ran ans Original aus dem Jahr 98. Summer's Back ist im Original Sing It Back und kommt von Moloko. Kriegt ihr jetzt hier bei 90s 90s.

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1: Im Studio Mia Hin. Lange wurde darauf gewartet, nun ist es endlich offiziell. Jürgen Klopp ist neuer Bundestrainer. Er soll's nach der enttäuschenden WM nun richten und bekommt einen Vierjahresvertrag beim DFB. In der Nations League Ende September steht Klopp das erste Mal für Deutschland an der Seitenlinie. Kanzler Merz baut seine Regierungsmannschaft im großen Stil um, lässt aber noch Fragen offen. Klar ist, Nina Wagen wird neue Kanzleramtschefin und Carsten Linnemann übernimmt ihr Gesundheitsressort. Merz kündigte an, dass es noch mehr Wechsel gibt. Dass Verkehrsminister Schnieder gehen muss, hat er aber noch nicht bestätigt. Nach dem Wegfall eines Großauftrags von Apple steht der schwäbische Batteriehersteller Varta vor der Zerschlagung. Varta hat Antrag auf Insolvenz in Eigenverwaltung angemeldet. Über 4000 Mitarbeiterinnen und Mitarbeiter stehen vor einer ungewissen Zukunft. Vor der deutschen Ostseeküste schwimmt erneut ein Buckelwal herum. Vor kurzem wurde das Tier in der Kieler Förde gesichtet, jetzt weiter nördlich in der Flensburger Förde. Die Schifffahrt vor Ort ist informiert. Das Kieler Umweltministerium rät dazu, größtmöglichen Abstand zu halten.
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1: Durch die Neuaufstellung der Bundesregierung verliert der Bergstresser CDU-Abgeordnete Michael Meister seinen Posten als Staatsminister für die Bund-Länder-Beziehungen. Die wichtige Verbindungsposition übernimmt künftig Philipp Amthor. Sein Mandat als Bundestagsabgeordneter wird Meister behalten.
0: Das ist das Wichtigste für den Moment. 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
2: Sonnig und trocken geht's durch den Abend. Höchstens im Norden schieben sich mal mehr Wolken rein. In der Nacht bleibt's meist klar und trocken. Die Tiefstwerte liegen zwischen 15 und 10 Grad. In den Bergen vereinzelt bis 8 Grad. Morgen wird's wieder sonnig und richtig heiß mit 29 bis 33 Grad. Am Sonntag dann Sonne und Wolken, später vereinzelt Regen und auch mal ein Gewitter.
0: Verkehr.
2: Im Moment ist alles frei auf den Straßen bei uns in Hessen. Keine Staus.
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3: Wir haben jetzt was für jede Freitagabend-Mood. Wer es ein bisschen gechillt braucht, kriegt Robert Miles mit Children direkt nach den Cardigans Love Fool. Und für mehr Tempo Richtung Wochenende jetzt Snap mit The Power. Ich bin Susanka, schönen Abend zusammen.

0: lustig. Auch Plattenbosse haben Probleme mit Plattenspielern. Alex Christensen über Robert Miles. Children.
1: Da saß ich damals bei der Plattenfirma Urban Records und da kam Jens Thele rein, der später Konto gegründet hat und meinte, oh, ich habe eine Nummer hier mit, die müssen wir uns alle mal anhören, hör mal mit. Und er spielte uns Robert Miles vor und damals gab es ja auch Plattenspieler verschiedene Geschwindigkeiten, 33 und 45. Nur bei dieser Maxi-Single war es so, die war im Original endlich auf 33, also viel langsamer. Und wir haben diesen Song auf 45 gehört, also doppelt so schnell. So, eigentlich war es dann irgendwie so, oh, passt doch gut in die Raves, ist so eine Techno-Nummer. Ja, hat irgendwie auch eine nette Melodie. Und dann meinte Jens, oh, dann signen wir die. Und hat er diese Nummer gesigned, obwohl wir die in der falschen Geschwindigkeit gehört haben. Trotzdem wurde es dann weltet.

0: einen schönen Freitagabend.
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0: Mit wem spreche ich denn jetzt?
2: Hi, hier ist der Nick.
0: Hi Nick, du bist aus Berlin, oder?
2: Ja, ganz genau, richtig.
0: Schon Ferien gemacht, irgendwo im Urlaub gewesen oder steht in diesem Jahr nicht so viel an?
2: Ich war im Urlaub schon Tatsache vor einem Monat ungefähr auf Gran Canaria. Also okay. Für mich ist der Sommerurlaub schon vorbei.
0: Schon schön Sonne getankt, ja?
2: Auf jeden Fall, ja.
0: Dann kannst du ja gar nichts mit den 90-Letten anfangen, die wir noch für dich hätten vielleicht.
2: Naja doch, also der Sommer ist ja noch lang und auch in Berlin kann man die, glaube ich, ganz gut benutzen.
0: Das ist allerdings wahr und zwar zu jedem Outfit, da fällt überhaupt nichts auf.
2: Genau, das stimmt.
0: Pass mal auf, was hast du denn gemacht mit unserer Summer Selection? Erklär's mal den anderen.
2: Ich habe ein Bild gemacht und zu euch geschickt und das war es eigentlich auch schon.
0: Okay, das heißt, du bist auf 90s90s.de gegangen, da gibt's unsere Summer Selection, also verschiedene Sommerradios von uns. Und wenn man dann genau. Da einen Track entdeckt, der einem richtig gut abgeht, Foto oder fast noch lieber ein Video machen, uns schicken und schon kann man die 90-Letten gewinnen. So wie du jetzt, Nick. Herzlichen Glückwunsch.
2: Ja, super. Vielen, vielen Dank. Dann falle ich ja erst recht auf in Berlin.
0: Nur wenn du ein Brautkleid dazu anziehst, dann könnte es eventuell passieren.
2: Darüber können wir sprechen, ja.
0: Schönen Sommer dir, ja?
2: Ich danke dir. Dankeschön.
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Die Fantastischen Vier. Guru Josh. 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
1: Ja, das heutige Datum ist ein ganz trauriges in der Techno-Welt. Mit dem 24. Juli endet etwas, das in den 90ern eine Institution der elektronischen Musikwelt wurde, nämlich die Love Parade.

0: Die Love Parade entwickelt sich in den 90ern von einem Nischen-Event Step by Step zu einer Millionenveranstaltung. Nach der Zeit in Berlin geht die Parade dann ins Ruhrgebiet mit dem traurigen Ende in Duisburg. Am heutigen Tag im Jahr 2010 kommen bei der Parade in einer überfüllten Tunnelrampe 21 Menschen ums Leben, etwa 500 werden verletzt. Wir denken heute an diese tragische Massenpanik. Und wir haben noch eine Heirat heute in der Timeline, denn heute in 99 heiratet Phil Collins zum dritten Mal. Der Schlagzeuger und Sänger von Genesis ehelicht Orianne Seavey in der Schweiz. Zu den prominenten Gästen zählen unter anderem Elton John und Eric Clapton. Tja, die Trennung von Phil und Orianne findet dann im Laufe des Jahres 2020 statt. Jesus, he knows vielleicht why. 90s, 90s.
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2: Sonnig und trocken geht's durch den Abend. Höchstens im Norden schieben sich mal mehr Wolken rein. In der Nacht bleibt's meist klar und trocken. Die Tiefstwerte liegen zwischen 15 und 10 Grad. In den Bergen vereinzelt bis 8 Grad. Morgen wird's wieder sonnig und richtig heiß mit 29 bis 33 Grad. Am Sonntag dann Sonne und Wolken. Später vereinzelt Regen und auch mal ein Gewitter.
1: Verkehr.
2: Die B43 Offenbach Richtung Frankfurt Flughafen ist zwischen der A5 Frankfurt am Mainflughafen Nord und unter Schweinstiegel nach einem Unfall gesperrt. Der Verkehr wird abgeleitet.
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Jetzt kommen die Bad Boys der Boygroups East 17. Die stehen noch auf den Bühnen bei Nostalgie-Festivals, also bei 90er-Jahre-Partys. Performen sie noch richtig, richtig geil. Und ich liebe vor allem ihre Balladen tatsächlich. Da prallt einfach so ein bisschen das Raue auf das Softe. Und das macht's doch aus, Mädels, oder? Hier ist Around the World aus dem Jahr 94 für euren Freitagabend.

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1: Im Studio Mia Hin. Für Jürgen Klopp geht's jetzt los als neuer Bundestrainer der Fußballnationalmannschaft. Ende September steht Klopp das erste Mal für Deutschland an der Seitenlinie. Vier Nations League-Partien in nur 11 Tagen stehen an. Das erste Duell ist der Klassiker gegen die Niederlande. Angesichts der verheerenden Waldbrände schickt die EU jetzt mehrere Löschflugzeuge nach Spanien und Frankreich. Die Feuer dehnen sich immer weiter aus. An der französischen Atlantikküste mussten bereits über 60.000 Menschen in Sicherheit gebracht werden. Rund um Madrid 10.000. Der Mann, der seine Ehefrau in einem Stuttgarter Einkaufszentrum angegriffen und lebensgefährlich verletzt haben soll, sitzt jetzt in U-Haft. Er soll die 47-Jährige gestern mit einem Messer attackiert und angezündet haben. Sie liegt im Krankenhaus. Laut Polizei hätte sich der Mann wegen eines früheren Falls von Gewalt seiner Frau gar nicht nähern dürfen. Junge Menschen, die auf Social Media verzichten, spüren schon nach 4 Wochen weniger Stress und schlafen besser. Das zeigen erste Ergebnisse der Social Media Detox-Studie des Uniklinikums Ulm. Teilgenommen hatten junge Leute, die vorher mindestens 4 Stunden pro Tag auf Insta, TikTok und Co. unterwegs waren.
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1: Autofahrer auf der A4 bei Bad Hersfeld müssen sich an diesem Wochenende auf eine Vollsperrung einstellen. Die Autobahn wird von heute Abend bis Sonntagmorgen wegen Bauarbeiten gesperrt. Dabei werden 9 schwere Fertigteile für die Erneuerung der Strecke eingesetzt.
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2: Sonnig und trocken geht's durch den Abend. Höchstens im Norden schieben sich mal mehr Wolken rein. In der Nacht bleibt's meist klar und trocken. Die Tiefstwerte liegen zwischen 15 und 10 Grad. In den Bergen vereinzelt bis 8 Grad. Morgen wird's wieder sonnig und richtig heiß mit 29 bis 33 Grad. Am Sonntag dann Sonne und Wolken, später vereinzelt Regen und auch mal ein Gewitter.
0: Verkehr.
2: Auf der B43 Offenbach Richtung Frankfurt Flughafen ist zwischen der A5 Frankfurt am Main-Flughafen Nord und unter Schweinstiege nach einem Unfall gesperrt. Der Verkehr wird abgeleitet. Und auf der L3004 Frankfurt-Schmitten ist zwischen der Ausfahrt B405 und 50 Oberursel-Ruhemark und dem Abzweig nach Arnoldshain nach einem Unfall in beiden Richtungen gesperrt.
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1: Ist gerade mal 16, als er auf einer Party den Musiker und Produzenten Adamski kennenlernt. Der ist sofort begeistert von Seals Stimme und gemeinsam nehmen sie den Song Killer auf und landen damit, wie wir wissen, einen Riesenhit. 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

Bisschen Krach zum Freitagabend, passt schon. 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Lasst einfach durchlaufen, wenn ihr uns hört über DRW Plus, dann kommt das automatisch. 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Hier ist aber erstmal noch Big Mountain, Baby, I Love Your Way für euren sommerlichen Freitagabend.

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1: Sonnig und trocken geht's durch den Abend. Höchstens im Norden schieben sich mal mehr Wolken rein. In der Nacht bleibt's meist klar und trocken. Die Tiefstwerte liegen zwischen 15 und 10 Grad. In den Bergen vereinzelt bis 8 Grad. Morgen wird's wieder sonnig und richtig heiß mit 29 bis 33 Grad. Am Sonntag dann Sonne und Wolken, später vereinzelt Regen und auch mal ein Gewitter.
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1: Nichts los auf den Straßen in Hessen. Aktuell ist alles frei.
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2: Jennifer Lopez, Let's Get Loud nach TLC Unpretty. Ich bin Susanka, euch einen schönen Abend.

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Das ist DJ Bobo. Ich bin Susanka. Wünsche euch jetzt ein schönes Wochenende und wir springen nochmal rein in unser Millennium Radio mit den geilsten Tracks aus den späten 90s und frühen 2000ern. Aus dem Jahr 2000, Wheatus und Teenage Dirtbag. Euch ein wunderschönes Wochenende. Wir hören uns am Montag wieder.

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1: Im Studio Mia Hin. Lange wurde darauf gewartet, nun ist es endlich offiziell. Jürgen Klopp ist neuer Bundestrainer. Er soll's nach der enttäuschenden WM nun richten und bekommt einen 4-Jahres-Vertrag beim DFB. In der Nations League Ende September steht Klopp das erste Mal für Deutschland an der Seitenlinie. Kanzler Merz baut seine Regierungsmannschaft im großen Stil um, lässt aber noch Fragen offen. Klar ist, Nina Wagen wird neue Kanzleramtschefin und Carsten Linnemann übernimmt ihr Gesundheitsressort. Merz kündigte an, dass es noch mehr Wechsel gibt. Dass Verkehrsminister Schnieder gehen muss, hat er aber noch nicht bestätigt. Tanken droht nochmal teurer zu werden. Der Ölpreis hat wieder angezogen. Hintergrund sind die Angriffe der Houthi-Miliz auf saudi-arabische Öltanker im Roten Meer. Es wird befürchtet, dass nach der Straße von Hormuz auch diese Handelsroute eingeschränkt wird. Vor der deutschen Ostseeküste schwimmt erneut ein Buckelwal herum. Vor kurzem wurde das Tier in der Kieler Förde gesichtet, jetzt weiter nördlich in der Flensburger Förde. Die Schifffahrt vor Ort ist informiert. Das Kieler Umweltministerium rät dazu, größtmöglichen Abstand zu halten.
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2: Sonnig und trocken geht's durch den Abend. Höchstens im Norden schieben sich mal mehr Wolken rein. In der Nacht bleibt's meist klar und trocken. Die Tiefstwerte liegen zwischen 15 und 10 Grad. In den Bergen vereinzelt bis 8 Grad. Morgen wird's wieder sonnig und richtig heiß mit 29 bis 33 Grad. Am Sonntag dann Sonne und Wolken, später vereinzelt Regen und auch mal ein Gewitter.
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0: Hymne an das Leben, so wie er es immer führen wollte. Mus-T über George Michael. Freedom.
1: Ich habe als junger Stöpsel, also ich sag mal so gefühlt 20 Jahre, in England viel im Studio gearbeitet von Trevor Horn. Das ist so der Produzent von zum Beispiel einer Grace Jones und auch George Michael. Ich habe George Michael damals auch in den Gängen vom Studio immer getroffen und das war ein ganz, ganz aufmerksamer, sehr, sehr sympathischer Mensch. Freedom war natürlich von ihm so eine Hymne an das Leben und eigentlich auch das, was er sich, glaube ich, selber gewünscht hat, einfach die Freiheit, das machen zu dürfen, was man so gerne möchte.

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1: Sonnig und trocken geht's durch den Abend. Höchstens im Norden schieben sich mal mehr Wolken rein. In der Nacht bleibt's meist klar und trocken. Die Tiefstwerte liegen zwischen 15 und 10 Grad. In den Bergen vereinzelt bis 8 Grad. Morgen wird's wieder sonnig und richtig heiß mit 29 bis 33 Grad. Am Sonntag dann Sonne und Wolken, später vereinzelt Regen und auch mal ein Gewitter.
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1: Im Studio mir hin. Für Jürgen Klopp geht's jetzt los als neuer Bundestrainer der Fußballnationalmannschaft. Ende September steht Klopp das erste Mal für Deutschland an der Seitenlinie. Vier Nations League-Partien in nur 11 Tagen stehen an. Das erste Duell ist der Klassiker gegen die Niederlande. Kanzler Merz baut seine Regierungsmannschaft im großen Stil um. Gesundheitsministerin Waken wird Kanzleramtschefin, CDU-Generalsekretär Linnemann übernimmt das Gesundheitsressort und Philipp Amthor soll sich um die Bund-Länder-Beziehungen kümmern. Dass Verkehrsminister Schnieder seinen Posten räumen muss, hat Merz noch nicht bestätigt. Angesichts der verheerenden Waldbrände schickt die EU jetzt mehrere Löschflugzeuge nach Spanien und Frankreich. Die Feuer dehnen sich immer weiter aus. An der französischen Atlantikküste mussten bereits über 60.000 Menschen in Sicherheit gebracht werden. Rund um Madrid 10.000. Junge Menschen, die auf Social Media verzichten, spüren schon nach 4 Wochen weniger Stress und schlafen besser. Das zeigen erste Ergebnisse der Social Media Detox Studie des Uniklinikums Ulm. Teilgenommen hatten junge Leute, die vorher mindestens 4 Stunden pro Tag auf Insta, TikTok und Co. unterwegs waren.
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2: Nur ein paar Wolken sind noch am Himmel, ansonsten bleibt es trocken und die Temperaturen gehen in der Nacht runter auf 15 bis 10 Grad, vereinzelt auch mal 8 Grad. Morgen wird es dann meist sonnig und richtig heiß mit Höchstwerten zwischen 29 und 33 Grad. Am Sonntag kommen mehr Wolken rein und später auch öfter Regen, dazu sind vereinzelt Gewitter drin.
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1: Stardust startet als französisches Musikprojekt, bei dem auch Thomas Bangalter von Daft Punk mitmacht. Obwohl der Song ein großer Hit wird, hat die Band einfach keine Lust mehr, das Angebot für mehrere Millionen Dollar ein komplettes Stardust-Album zu produzieren, lehnen sie einfach ab und lösen sich stattdessen kurz nach Veröffentlichung der Single auf.
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1: Nur ein paar Wolken sind noch am Himmel, ansonsten bleibt es trocken und die Temperaturen gehen in der Nacht runter auf 15 bis 10 Grad, vereinzelt auch mal 8 Grad. Morgen wird es dann meist sonnig und richtig heiß mit Höchstwerten zwischen 29 und 33 Grad. Am Sonntag kommen mehr Wolken rein und später auch öfter Regen, dazu sind vereinzelt Gewitter drin.

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1: Im Studio Jana Klonikowski. Kanzler Merz baut seine Regierungsmannschaft im großen Stil um, lässt aber noch Fragen offen. Klar ist, Nina Wagen wird neue Kanzleramtschefin und Carsten Linnemann übernimmt ihr Gesundheitsressort. Merz kündigte an, dass es noch mehr Wechsel gibt. Dass Verkehrsminister Schnieder gehen muss, bestätigte er noch nicht. Nach der Wettbewerbsstrafe gegen Google droht US-Präsident Trump der EU mit neuen Zöllen. Brüssel werde einen sehr hohen Preis zahlen, schrieb er auf Truth Social. Trump kündigte außerdem eine Untersuchung an und er wirft der EU das Ausrauben amerikanischer Unternehmen vor. Die EU schickt jetzt mehrere Löschflugzeuge nach Spanien und Frankreich. Dort wüten weiter heftige Waldbrände. Die Feuer dehnen sich immer weiter aus. Zehntausende Menschen mussten in Sicherheit gebracht werden, darunter viele Touristen. Er soll die deutsche Fußballnationalmannschaft wieder in Topform bringen. Jürgen Klopp ist nun offiziell neuer Bundestrainer. Er bekommt einen Vertrag bis inklusive der WM 2030. Klopp ist nach Löw, Flick und Nagelsmann der vierte Bundestrainer in 5 Jahren.
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2: Nur ein paar Wolken sind noch am Himmel. Ansonsten bleibt es trocken und die Temperaturen gehen in der Nacht runter auf 15 bis 10 Grad, vereinzelt auch mal 8 Grad. Morgen wird es dann meist sonnig und richtig heiß mit Höchstwerten zwischen 29 und 33 Grad. Am Sonntag kommen mehr Wolken rein und später auch öfter Regen. Dazu sind vereinzelt Gewitter drin.
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0: 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Alex Christensen über Luna bei Lando.
1: Luna war auch in den 90ern und ich war damals DJ zusammen mit DJ Sammy, der mit der Sängerin von Luna liiert war. Und die hatten angefangen, eben dieses Projekt zu gründen, Luna, und hatten mit Marie irgendwie so allerlei Sachen gesungen. Und sie hat bei Sammy dann ein paar Features gemacht auf seinen Songs. Und irgendwann meinte Sammy so, jetzt ist vorbei. Wir haben einen Song entdeckt, eine Coverversion, die machen wir jetzt. Der basiert auf so brasilianischen Trommeln, der ist großartig. Und hat er mir diesen Song in seiner damaligen Wohnung vorgespielt und hab mich angelächelt gesagt, Alex, das wird eine Nummer 1 in Deutschland. Und er hat recht behalten. Wurde eine große Nummer 1 und Luna ist damit heute noch immer erfolgreich unterwegs. 90s, 90s.

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1: Nur ein paar Wolken sind noch am Himmel, ansonsten bleibt es trocken und die Temperaturen gehen in der Nacht runter auf 15 bis 10 Grad, vereinzelt auch mal 8 Grad. Morgen wird es dann meist sonnig und richtig heiß mit Höchstwerten zwischen 29 und 33 Grad. Am Sonntag kommen mehr Wolken rein und später auch öfter Regen. Dazu sind vereinzelt Gewitter drin.

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1: Im Studio Jana Klonikowski. Kanzler Merz hat beim Umbau seines Regierungsteams noch eine offene Stelle. Der vorgesehene Verkehrsminister Fritz Günzler sagte laut mehreren Medien kurzfristig ab. Amtsinhaber Patrick Schnieder wusste bereits von seiner Ablösung. Heftige Kritik kommt da von der Opposition. Die Grünen etwa nennen das handwerklich schlecht. US-Präsident Trump droht der EU mal wieder mit höheren Zöllen. Denn Google muss ja in der EU fast 900 Millionen Euro Strafe zahlen. Trump spricht da von einem Ausrauben amerikanischer Unternehmen. Dafür werde die EU einen sehr hohen Preis zahlen, so Trump in einem Online-Post. Die Waldbrandlage in Spanien und Frankreich wird immer dramatischer. Zehntausende Menschen mussten bereits vor den Flammen in Sicherheit gebracht werden, darunter viele Touristen. Zur Unterstützung schickt die EU mehrere Löschflugzeuge in die betroffenen Gebiete. Für Jürgen Klopp geht's jetzt los als neuer Bundestrainer der Fußballnationalmannschaft. Ende September steht Klopp das erste Mal für Deutschland an der Seitenlinie. 4 Nations League-Partien in nur 11 Tagen stehen an. Das erste Duell ist der Klassiker gegen die Niederlande.
0: Das ist das Wichtigste für den Moment. 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
2: Nur ein paar Wolken sind noch am Himmel. Ansonsten bleibt es trocken und die Temperaturen gehen in der Nacht runter auf 15 bis 10 Grad, vereinzelt auch mal 8 Grad. Morgen wird es dann meist sonnig und richtig heiß mit Höchstwerten zwischen 29 und 33 Grad. Am Sonntag kommen mehr Wolken rein und später auch öfter Regen. Dazu sind vereinzelt Gewitter drin.
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0: 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Iris, Goo Goo Dolls.
1: Dolls gibt es schon seit 1986. Doch sie müssen 12 Jahre und 6 Alben lang warten, bis endlich der ganz große Wurf kam. Die Hitsingle Iris verkauft sich 1998, also 12 Jahre später, über 4 Millionen Mal und wird für 3 Grammys nominiert. Inzwischen wird der Song auch gern bei Hochzeiten gespielt.
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1: Nur ein paar Wolken sind noch am Himmel, ansonsten bleibt es trocken und die Temperaturen gehen in der Nacht runter auf 15 bis 10 Grad, vereinzelt auch mal 8 Grad. Morgen wird es dann meist sonnig und richtig heiß, mit Höchstwerten zwischen 29 und 33 Grad. Am Sonntag kommen mehr Wolken rein und später auch öfter Regen. Dazu sind vereinzelt Gewitter drin. 90s, 90s.

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2: Im Studio Jana Klonikowski. Kanzler Merz baut seine Regierungsmannschaft im großen Stil um, lässt aber noch Fragen offen. Klar ist, Nina Wagen wird neue Kanzleramtschefin und Carsten Linnemann übernimmt ihr Gesundheitsressort. Merz kündigte an, dass es noch mehr Wechsel gibt. Dass Verkehrsminister Schnieder gehen muss, bestätigte er noch nicht. Die EU schickt jetzt mehrere Löschflugzeuge nach Spanien und Frankreich. Dort wüten weiter heftige Waldbrände. Die Feuer dehnen sich immer weiter aus. Zehntausende Menschen mussten in Sicherheit gebracht werden, darunter viele Touristen. Nach der Wettbewerbsstrafe gegen Google droht US-Präsident Trump der EU mit neuen Zöllen. Brüssel werde einen sehr hohen Preis zahlen, schrieb er auf Truth Social. Trump kündigte außerdem eine Untersuchung an und er wirft der EU das Ausrauben amerikanischer Unternehmen vor. Er soll die deutsche Fußballnationalmannschaft wieder in Topform bringen. Jürgen Klopp ist nun offiziell neuer Bundestrainer. Er bekommt einen Vertrag bis inklusive der WM 2030. Klopp ist nach Löw, Flick und Nagelsmann der vierte Bundestrainer in 5 Jahren.
1: Das ist das Wichtigste für den Moment. 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
3: Nur ein paar Wolken sind noch am Himmel, ansonsten bleibt es trocken und die Temperaturen gehen in der Nacht runter auf 15 bis 10 Grad, vereinzelt auch mal 8 Grad. Morgen wird es dann meist sonnig und richtig heiß mit Höchstwerten zwischen 29 und 33 Grad. Am Sonntag kommen mehr Wolken rein und später auch öfter Regen, dazu sind vereinzelt Gewitter drin.
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1: I'm a Firestarter, twisted Firestarter. Eigentlich soll Firestarter ein Instrumentalstück werden. Doch dann schlägt Keith Flint vor, dem Song ein paar Zeilen Gesang zuzufügen. Keith ist allerdings bis dahin eigentlich nur Tänzer bei The Prodigy und jetzt darf er zum ersten Mal ans Mikro und wir wissen, was daraus geworden ist. Er beschert der Band mit Firestarter einen, wenn nicht den größten Song von The Prodigy.
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0: Hessen Wetter mit KI-Support.
1: Meist sind nur ein paar Wolken unterwegs und es bleibt trocken. Die Temperaturen liegen aktuell zwischen 17 und 12 Grad. Später gibt es im Norden mehr Wolken, aber Regen ist weiter kein Thema. Tagsüber wird es dann sonnig und trocken, dazu wird es heiß mit maximal 29 bis 33 Grad.

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1: Im Studio Jana Klonikowski. Völlig beispiellos eine Katastrophe. Die Waldbrandlage in Spanien und Frankreich spitzt sich weiter zu. In beiden Ländern mussten bereits mehr als 100.000 Menschen vor den Flammen in Sicherheit gebracht werden. Erschwert werden die Löscharbeiten durch extreme Hitze und starke Winde. Kanzler Merz hat beim Umbau seines Regierungsteams noch eine offene Stelle. Der vorgesehene Verkehrsminister Fritz Günzler sagte laut mehreren Medien kurzfristig ab. Amtsinhaber Patrick Schnieder wusste bereits von seiner Ablösung. Heftige Kritik kommt da von der Opposition. Die Grünen etwa nennen das handwerklich schlecht. US-Präsident Trump droht der EU mal wieder mit höheren Zöllen. Denn Google muss ja in der EU fast 900 Millionen Euro Strafe zahlen. Trump spricht da von einem Ausrauben amerikanischer Unternehmen. Dafür werde die EU einen sehr hohen Preis zahlen, so Trump in einem Online-Post. Für Jürgen Klopp geht's jetzt los als neuer Bundestrainer der Fußballnationalmannschaft. Ende September steht Klopp das erste Mal für Deutschland an der Seitenlinie. 4 Nations League-Partien in nur 11 Tagen stehen an. Das erste Duell ist der Klassiker gegen die Niederlande.
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2: Meist sind nur ein paar Wolken unterwegs und es bleibt trocken. Die Temperaturen liegen aktuell zwischen 17 und 12 Grad. Später gibt es im Norden mehr Wolken, aber Regen ist weiter kein Thema. Tagsüber wird es dann sonnig und trocken, dazu wird es heiß mit maximal 29 bis 33 Grad.
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0: 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Nur kaum jemand hat es bemerkt. Alex Christensen über Gala, Freed from Desire.
1: Als der Song Gala, Freed from Desire, ich glaube 1996 veröffentlicht wurde, ist mir sofort aufgefallen, dass der so eine eingängige Melodie hat und die ist na na na na na na na na na na na na. Hat so eine gewisse Methode und habe ich mir das aufgeschrieben in mein Notizheft. Irgendwann musste man einen Song machen, der so ähnlich ist, so ähnlich gestaltet ist. Und dann habe ich 5 Jahre später La La La La La, It's All Around the World. Und das war inspiriert eigentlich von Gala.

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1: Meist sind nur ein paar Wolken unterwegs und es bleibt trocken. Die Temperaturen liegen aktuell zwischen 17 und 12 Grad. Später gibt es im Norden mehr Wolken, aber Regen ist weiter kein Thema. Tagsüber wird es dann sonnig und trocken, dazu wird es heiß mit maximal 29 bis 33 Grad. 90s, 90s.

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1: Im Studio Jana Klonikowski. Die Waldbrandlage in Spanien und Frankreich wird immer dramatischer. Zehntausende Menschen mussten bereits vor den Flammen in Sicherheit gebracht werden, darunter viele Touristen. Zur Unterstützung schickt die EU mehrere Löschflugzeuge in die betroffenen Gebiete. Kanzler Merz baut seine Regierungsmannschaft im großen Stil um, lässt aber noch Fragen offen. Klar ist, Nina Wagen wird neue Kanzleramtschefin und Carsten Linnemann übernimmt ihr Gesundheitsressort. Merz kündigte an, dass es noch mehr Wechsel gibt. Dass Verkehrsminister Schnieder gehen muss, bestätigte er noch nicht. Nach dem Wegfall eines Großauftrags von Apple steht der schwäbische Batteriehersteller Varta vor der Zerschlagung. Varta hat Antrag auf Insolvenz in Eigenverwaltung angemeldet. Über 4000 Mitarbeiterinnen und Mitarbeiter stehen vor einer ungewissen Zukunft. Er soll die deutsche Fußballnationalmannschaft wieder in Topform bringen. Jürgen Klopp ist nun offiziell neuer Bundestrainer. Er bekommt einen Vertrag bis inklusive der WM 2030. Klopp ist nach Löw, Flick und Nagelsmann der vierte Bundestrainer in 5 Jahren.
0: Das ist das Wichtigste für den Moment. 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
2: Meist sind nur ein paar Wolken unterwegs und es bleibt trocken. Die Temperaturen liegen aktuell zwischen 17 und 12 Grad. Später gibt es im Norden mehr Wolken, aber Regen ist weiter kein Thema. Tagsüber wird es dann sonnig und trocken, dazu wird es heiß mit maximal 29 bis 33 Grad.
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